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1: Nicht alles, was Influencer anpreisen, ist auch wirklich ein gut investierter Kauf. Oder vielleicht doch. Also das ist echt so ein bisschen widersprüchlich. Mit einer Decke wollen wir uns ja zudecken und wärmen. Aber es gibt auch Decken, die anscheinend kühlen können. Viele Influencer haben das angepriesen. Und meine Kollegin Lisa, die hat sich immer dagegen gewehrt. Aber sie hat gemeint, ihr Schlaf ist deutlich besser geworden.
2: Jetzt war ich bei meiner besten Freundin zu Besuch. Die Familie besteht aus 2 Erwachsenen und 2 Kindern im Haushalt. Und passt auf, es gibt natürlich nur eine Kühldecke im Haus. Und es wird sich jetzt richtig darum gestritten, wer sie in der Nacht haben darf. Also die Decke ist super glatt, die ist super seidig, super leicht. Und die Kids, die spielen jetzt abends immer, wer zuerst im Bett ist, der bekommt sie dann auch in der Nacht. Also mal im Ernst, wann gehen Kinder freiwillig abends ins Bett? Es ist ein absoluter Gamechanger. Und das Geheimnis der Decke ist wohl, da sind so Hightech-Fasern drin, die Körperwärme ableiten. Und somit hat man so einen Kühleffekt auf der Haut. Fühlt sich wirklich mega an. Ich habe jetzt natürlich auch eine. Und die gibt es so in den Preisspannen von 40 Euro bis 150 Euro. Und ich muss echt sagen, für mich jetzt schon der beste Kauf des Sommers.
1: Kühldecken, die unseren Schlaf besser machen.
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12: Ich bin Oliver Urbanke. Das Finale der Fußball-Weltmeisterschaft war lange eine zähe und torlose Angelegenheit. In der Verlängerung dominierte dann aber Europameister Spanien und schnappte sich mit einem 1:0 gegen Argentinien seinen 2. Weltmeistertitel. Pia Wegner mit den Infos.
13: Zum 9. Mal bei diesem XXL-Turnier ging ein K.O.-Spiel in die Verlängerung. Und zwar mit dem besseren Ende für die Spanier. Sie hatten schon in der regulären Spielzeit mehr von der Partie, nutzten die wenigen Chancen, die sie hatten, aber bis zur 106. Minute nicht. Erst da erlöste Ferran Torres die Iberer mit seinem Siegtreffer zum 1:0. Europameister Spanien krönte sich damit auch zum amtierenden Weltmeister. Etwas, das La Furia Roja schon mit dem ersten Titel 2010 geschafft hatte.
12: Einer, der mit dem deutschen Team vielleicht bei der nächsten WM dabei sein könnte, ist Jürgen Klopp. Die Einigung mit Red Bull steht. Der Konzern lässt ihn gehen, damit er Bundestrainer werden kann. Das hat Klopp bei Magenta TV bestätigt. Er sprach von einer großzügigen Regelung. In den kommenden Tagen sollen noch Vertragsdetails mit dem DFB geklärt werden. Nach dem Sturz eines Bahnmitarbeiters aus einem Zug in Richtung Karlsruhe hat sich das zuständige Amtsgericht dazu geäußert, warum der Haftbefehl gegen einen Tatverdächtigen abgelehnt worden war. Demnach habe ein Überwachungsvideo der Bahn Zweifel am genauen Tatablauf aufkommen lassen. Ein Sicherheitsmitarbeiter war nach einer eskalierten Ticketkontrolle aus dem fahrenden Regionalzug gestürzt und lebensgefährlich verletzt worden. Trauriges Aus für einen der Favoriten bei der Tour de France. 22 Kilometer vor dem Ziel der 15. Etappe ist der bisherige Gesamtzweite Jonas Vingegaard gestürzt. Die Diagnose: Schlüsselbeinbruch. Den Etappensieg hat sich der Belgier Remco Evenepoel geholt, knapp vor Titelverteidiger Tadej Pogacar. Der deutsche Radstar Florian Lipowitz kam 58 Sekunden später ins Ziel.
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1: Wo spielt eigentlich der Club, wenn das Max-Morlock-Stadion neu gebaut wird? Genau darüber wird gerade heiß diskutiert, denn der 1. FC Nürnberg sucht für die Bauzeit ein mögliches Interimstadion und jetzt bringen sich auch Städte aus der Region ins Spiel. Roth hat das ehemalige Leoni-Gelände vorgeschlagen, Ansbach prüft das frühere Messegelände. Beide Standorte hätten genug Platz für ein Stadion mit rund 25.000 Plätzen. Eine Entscheidung gibt's jetzt aber noch nicht. Am 22. Juli berät der Nürnberger Stadtrat zunächst mal über die Pläne für den Stadionneubau, wo der Club dann während der Bauzeit tatsächlich aufläuft, bleibt noch weiter offen. Vielleicht heißt es für die FCN-Fans dann bald erstmal mit der S-Bahn nach Roth oder nach Ansbach und dann ins Stadion.
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1: Versprich mir, dass du zurückkehren wirst.
2: Und wenn ich nicht kann?
3: Tja, als hätte es König Odysseus zu Beginn von Die Odyssee geahnt. Sein Feldzug gegen Troja dauert schon Jahre, als er dann auch noch von den griechischen Göttern aufgehalten wird. Götter hin oder her, Odysseus und seine Männer wollen unbedingt nach Hause.
2: Nach Jahren des Krieges konnte sich niemand zwischen meine Männer und ihre Heimat stellen. Nicht einmal ich.
3: Zumal es in Odysseus' Königreich Ithaka kräftig brodelt. Der König ist schon so lange weg, dass es seine Frau und sein Sohn mit mächtigen Zweiflern zu tun bekommen.
4: Ithaka ist ein Königreich ohne König.
5: Ithakas König wird wiederkommen.
6: Mein Vater kehrt wieder heim.
4: Du sehnst dich nach einem Vater, den du nie gekannt hast. Wie ein winzelnder Bastard.
6: Ich könnte den Thron besteigen.
3: Was daraus wird, haben wir ja alle in der Schule gelernt. Auch Meisterregisseur Christopher Nolan hat Homers Odyssee gelesen. Und der Macher bahnbrechender Filme wie Oppenheimer und Inception hat sich gedacht, in dieser zutiefst menschlichen Geschichte sind all meine Filme drin. Krieg, Verlust, Liebe. Und das wollte Christopher Nolan zeitgemäß ins Kino bringen.
7: All of my other movies are in there. It's a very, very human story. A story about war and loss and love. I mean, it's just all in there. And so we really wanted to bring it to modern cinema.
3: Das ist ihm wahrlich gelungen. Dazu tragen auch seine Schauspieler bei. Darunter Matt Damon als Odysseus. Für den Oscar-Gewinner war es die beste Rolle seines Lebens. Allein die Größe der Filmproduktion raubte ihm den Atem.
8: It's really the best role I've ever been offered in my life. And so I felt like a tremendous responsibility. Just the size of the production is the first thing that kind of took my breath away.
3: Klarer Fall, die Odyssee ist richtig großes Kino mit gewaltigen Bildern und gigantischen Schlachten. Ein Spektakel, das nur auf der großen Leinwand optimal rüberkommt. Stefan Grundler, Hitradio N1 Kinoredaktion.
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9: Ich bin Oliver Urbanke. Ferran Torres hat Spanien zum Weltmeistertitel geschossen. In einem spielerisch eher enttäuschenden Finale erzielte er in der Verlängerung in der 106. Minute den 1:0-Treffer gegen Titelverteidiger Argentinien. Die Südamerikaner um Superstar Lionel Messi sind damit entthront. Spanien hingegen darf sich neben dem amtierenden Europameister jetzt auch Weltmeister nennen. Für La Furia Roja ist es der zweite WM-Titel nach 2010 in Südafrika. Nach dem Rücktritt von Unionsfraktionschef Spahn soll relativ bald ein Nachfolger feststehen. Das hat CDU-Chef Merz im ZDF-Sommerinterview gesagt. Er hat auch nicht ausgeschlossen, dass es größere Veränderungen in der Bundesregierung geben könnte. Zum Spahn-Rücktritt selbst sagte er, die vorausgegangene Empörung habe er so nicht erwartet.
10: Zumindest nicht in diesem Umfang. Aber es hatte wahrscheinlich auch was mit seiner Person zu tun und auch mit der Kommunikation. Und da hat es dann ziemlich viel Empörung gegeben.
9: Spahn war zurückgetreten, weil er wegen seiner Elternschaft durch eine Leihmutter in den USA unter Druck stand. Auf einem Dorffest mit rund 700 Besucherinnen und Besuchern in Egling im Landkreis Bad Tölz-Wolfratshausen sind 8 Menschen verletzt worden. Ein 16-Jähriger wurde von einem Unbekannten mit einem Messer attackiert und verletzt. Der Täter sei weiter auf der Flucht, berichtete die Polizei. Die Beamten werten jetzt Videoaufnahmen aus. Man setze auch auf die Vernehmung von Zeugen, heißt es.
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1: 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Selfies gab es deswegen keine. 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Aber ich hoffe, gell? Einfach der John Wick in Nürnberg.
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2: Time Impala und Jenny. Dracula.

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8: Ich bin Oliver Urbanke. Ferran Torres hat Spanien zum Weltmeistertitel geschossen. In einem spielerisch eher enttäuschenden Finale erzielte er in der Verlängerung in der 106. Minute den 1:0-Treffer gegen Titelverteidiger Argentinien. Die Südamerikaner um Superstar Lionel Messi sind damit entthront. Spanien hingegen darf sich neben dem amtierenden Europameister jetzt auch Weltmeister nennen. Für La Furia Roja ist es der zweite WM-Titel nach 2010 in Südafrika. Nach dem Rücktritt von Unionsfraktionschef Spahn soll relativ bald ein Nachfolger feststehen. Das hat CDU-Chef Merz im ZDF-Sommerinterview gesagt. Er hat auch nicht ausgeschlossen, dass es größere Veränderungen in der Bundesregierung geben könnte. Zum Spahn-Rücktritt selbst sagte er, die vorausgegangene Empörung habe er so nicht erwartet.
9: Zumindest nicht in diesem Umfang. Aber es hatte wahrscheinlich auch was mit seiner Person zu tun und auch mit der Kommunikation. Und da hat es dann ziemlich viel Empörung gegeben.
8: Spahn war zurückgetreten, weil er wegen seiner Elternschaft durch eine Leihmutter in den USA unter Druck stand. Auf einem Dorffest mit rund 700 Besucherinnen und Besuchern in Egling im Landkreis Bad Tölz-Wolfratshausen sind 8 Menschen verletzt worden. Ein 16-Jähriger wurde von einem Unbekannten mit einem Messer attackiert und verletzt. Der Täter sei weiter auf der Flucht, berichtete die Polizei. Die Beamten werten jetzt Videoaufnahmen aus. Man setze auch auf die Vernehmung von Zeugen, heißt es. Bei einem Unfall mit einer Geisterfahrerin sind gestern in Hessen 2 Menschen ums Leben gekommen. 3 Kinder und Jugendliche schweben in Lebensgefahr. Die Frau war an der Anschlussstelle Florstadt in falsche Richtung auf die A45 gefahren und kurz darauf mit dem Auto eines 70-Jährigen zusammengestoßen. Die beiden Fahrer starben, der Ehemann der 34-Jährigen ist schwer verletzt. Die Kinder im Alter von 10 bis 15 Jahren sind in kritischem Zustand. Die Familie stammt aus Bayern.
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1: Vor gar nicht allzu langer Zeit waren witzige Frauen im Fernsehen Mangelware. In den 80er, 90er Jahren dominierten Männer die deutsche Unterhaltungswelt. Die Dokumentation Was haben wir gelacht? Zeigt, wie sich das langsam änderte. Wegweisend für den Durchbruch weiblichen Humors war Hella von Sinnen. Esther Schweins, die in den 90ern mit RTL Samstagnacht ihren Durchbruch hatte, ist ihr dafür dankbar.
2: Hella von Sinnen hat den Weg geebnet für ganz viele. Eine große Schar von Menschen, die am Rand standen, die mit ihr oder nach ihr durch geöffnete Pforten gegangen sind. Ich hoffe, ich trete ihr nicht zu nahe, wenn ich sage, wie viel Schmerz dem vorausgegangen ist.
1: Eine ganze Menge. Hella von Sinnen erinnert sich daran, wie sie in ihrer Kölner Heimat auf den ersten Karnevalssitzungen auftrat.
3: Anstrengend, war sehr anstrengend. Du weißt, wie gut du bist, du weißt, wie du Pointen setzt und du weißt, dass das Publikum lacht. Aber dann landest du eben auch auf Herrensitzungen und wenn eine Rednerin dann auch noch kam, gingen die geschlossen raus, um einen Kölsch zu trinken und ein Würstchen zu essen. Und das war sehr verletzend, das hat meine Gefühle verletzt.
1: Vor allem den damals bekannten Männern geht es an den Kragen. Neben Harald Schmidt kritisieren die Frauen vor allem Thomas Gottschalk. Für Bettina Böttinger war das Verhalten des Wetten-das-Stars schwer verdaulich.
4: Die ganze Familien haben da gehockt am Samstagabend. Ich hätte nicht gewusst, warum ich da hocken soll. Der hatte auch immer dieses Rollenverhalten. Er hatte das Sagen. Diese Rumtatscherei, das war ja jetzt nicht so krass, aber es war immer so latent vorhanden. Er war immer derjenige, der sich für wahnsinnig schön und für wirklich wahnsinnig sexy hielt. Und die Frauen hatten darauf zu reagieren.
1: Auch Gabi Köster und Maren Kreumann geben in Was haben wir gelacht? Einblicke in eine Zeit, die einem heute geradezu unglaublich erscheint. Stefan Grundler, Hitradio N1, Kinoredaktion.
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2: Ich bin Oliver Urbanke. Spanien hat sich nach 16 Jahren wieder zum Fußball-Weltmeister gekrönt. Nach dem Triumph von 2010 in Südafrika gewann La Furia Roja das diesjährige Finale mit 1:0 nach Verlängerung gegen Argentinien. Den entscheidenden Siegtreffer erzielte Ferran Torres in der 106. Minute. Für Superstar Lionel Messi, der mit 8 Toren und 4 Vorlagen überragend in das Turnier gegangen war, ist der Traum von der Titelverteidigung damit geplatzt. Nach der Gewalttat auf einem Dorffest in Egling im Landkreis Bad Tölz-Wolfratshausen mit 8 Verletzten sucht die Polizei weiter nach einem Täter. Der Mann hatte einen 16-Jährigen mit einem Messer attackiert und verletzt. Zuvor hatte er einen 24-jährigen Bekannten des Jugendlichen niedergeschlagen. 6 weitere Menschen sind auf dem Fest mit rund 700 Besucherinnen und Besuchern bei Schlägereien verletzt worden. Bundeskanzler Merz möchte nach dem Rücktritt von Fraktionschef Spahn keine lange Hängepartie. Er will die Nachfolge schnell regeln und zusammen mit CSU-Chef Söder bald einen Vorschlag machen, sagt er im ZDF. Dirk Zeitler berichtet.
3: Als Kandidat Nummer 1 gilt Kanzleramt-Chef Frei. Er war schon nach der Bundestagswahl für den Fraktionsvorsitz im Gespräch. Geht es um die Spahn-Nachfolge, fallen oft auch die Namen von CDU-Generalsekretär Linnemann und Bundesinnenminister Dobrindt. Die einzige Frau, die in den Personalspekulationen eine Rolle spielt, ist Gesundheitsministerin Warken.
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1: Eine Kerber zu veranstalten ist eine wunderbare Sache, birgt aber auch immer ein großes Risiko. Für die ehrenamtlichen Veranstalter der Clara Kerber in der südlichen Nürnberger Altstadt steht aufgrund von stark gestiegenen Kosten aktuell ganz schön was auf der Kippe. Gerade die kleinen Kerbers halten uns Franken ja doch besonders gut zusammen und ich freue mich deswegen jetzt den ersten Vorstand vom Verein Clara Gasse und Freunde, Michael Glückselig, in der N1 Morning Show begrüßen zu dürfen. Michael, guten Morgen.
2: Guten Morgen, servus.
1: Ja, viele kennen die Clara Kerber vielleicht noch nicht. Erzähl doch mal, was sie so einzigartig schön macht.
2: Die Kerber macht aus, dass es zwar eine Kerber ist, aber so ein bisschen moderner, urbaner ist. Es gibt viel gastronomisches und kulturelles Angebot. Nicht das klassische Bierzelt, wie man es vielleicht vermuten würde bei einer Kerber. Dafür aber ganz viel für jeden im Wesentlichen. Gibt ein Kinderprogramm, gibt 2 Bühnen mit 12 Livebands.
1: Das klingt eigentlich echt cool, aber was macht euch konkret gerade das Leben schwer?
2: Genau, wir sind ein ehrenamtlicher Verein, das heißt, wir machen das Ganze natürlich zum Spaß, aber vor allen Dingen unentgeltlich und dementsprechend müssen wir alles, was wir tun, durch Spenden, Mitgliedsbeiträge und Co-finanzieren. Und in den letzten Jahren sind da die Kosten einfach massiv gestiegen, um nur ein paar Beispiele zu nennen. Securities kosten wahnsinnig viel Geld aufgrund von Auflagen. Die GEMA-Kosten haben sich verzehnfacht, sodass wir jetzt im Moment vor einer Deckungslücke von 1.500 Euro stehen, die wir einfach aus der Vereinskasse gerade nicht stemmen können. Und deswegen haben wir eben ein Crowdfunding jetzt ins Leben gerufen.
1: Das Crowdfunding, das hast du mir geschickt. Das habe ich auch schon bei uns auf hitradio n1.de gepackt. Leute, spendet dahin und geht vor allem auf die Clara Kerber. Die ist vom 11. bis 13. September. Ihr habt es gehört, da gibt es richtig viel zu bieten. Im Gespräch war das Michael Glückselig vom Verein Clara Gasse und Freunde. Vielen Dank und ich drücke die Daumen, dass alles gut läuft und dass eure Clara Kerber stattfinden wird.
2: Vielen, vielen Dank. Wir sehen uns im September in der schönsten Gasse der Nürnberger Altstadt.
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9: Ich bin Oliver Urbanke. Spanien hat sich nach 16 Jahren wieder zum Fußball-Weltmeister gekrönt. Nach dem Triumph von 2010 in Südafrika gewann La Furia Roja das diesjährige Finale mit 1:0 nach Verlängerung gegen Argentinien. Den entscheidenden Siegtreffer erzielte Ferran Torres in der 106. Minute. Für Superstar Lionel Messi, der mit 8 Toren und 4 Vorlagen überragend in das Turnier gegangen war, ist der Traum von der Titelverteidigung damit geplatzt. Nach der Gewalttat auf einem Dorffest in Egling im Landkreis Bad Tölz-Wolfratshausen mit 8 Verletzten sucht die Polizei weiter nach einem Täter. Der Mann hatte einen 16-Jährigen mit einem Messer attackiert und verletzt. Zuvor hatte er einen 24-jährigen Bekannten des Jugendlichen niedergeschlagen. 6 weitere Menschen sind auf dem Fest mit rund 700 Besucherinnen und Besuchern bei Schlägereien verletzt worden. Bundeskanzler Merz möchte nach dem Rücktritt von Fraktionschef Spahn keine lange Hängepartie. Er will die Nachfolge schnell regeln und zusammen mit CSU-Chef Söder bald einen Vorschlag machen, sagt er im ZDF. Dirk Zeitler berichtet.
10: Als Kandidat Nummer 1 gilt Kanzleramt-Chef frei. Er war schon nach der Bundestagswahl für den Fraktionsvorsitz im Gespräch. Geht es um die Spahn-Nachfolge, fallen oft auch die Namen von CDU-Generalsekretär Lindemann und Bundesinnenminister Dobrindt. Die einzige Frau, die in den Personalspekulationen eine Rolle spielt, ist Gesundheitsministerin Wagen.
9: Der Fall erinnert an den Tod des US-Amerikaners George Floyd. In Italien ist bei einem Polizeieinsatz ein 43 Jahre alter Mann ums Leben gekommen. Der Mann starb laut Augenzeugen, nachdem sich 2 Polizisten längere Zeit auf ihn gesetzt hatten, während er am Boden lag. Lokale Medien veröffentlichten ein Video, auf dem zu sehen ist, wie der Mann mehrfach um Hilfe ruft, ohne dass die beiden von ihm ablassen. Danach ist er tot. Der Mann marokkanischer Herkunft soll zuvor einen Wutanfall gehabt haben.
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1: Wo spielt eigentlich der Club, wenn das Max-Morlock-Stadion neu gebaut wird? Genau darüber wird gerade heiß diskutiert, denn der 1. FC Nürnberg sucht für die Bauzeit ein mögliches Interimstadion und jetzt bringen sich auch Städte aus der Region ins Spiel. Rot hat das ehemalige Leoni-Gelände vorgeschlagen, Ansbach prüft das frühere Messegelände. Beide Standorte hätten genug Platz für ein Stadion mit rund 25.000 Plätzen. Eine Entscheidung gibt's jetzt aber noch nicht. Am 22. Juli berät der Nürnberger Stadtrat zunächst mal über die Pläne für den Stadionneubau, wo der Club dann während der Bauzeit tatsächlich aufläuft, bleibt noch weiter offen. Vielleicht heißt es für die FCN-Fans dann bald erstmal mit der S-Bahn nach Roth oder nach Ansbach und dann ins Stadion.
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1: Vor 2 Jahren kamen in So klingt das Leben bei einem Schiffsunglück mehrere Bewohner eines spanischen Fischerdorfs ums Leben. Um die Stimmung zu heben, hat Luis einen Vorschlag. Das Dorf soll an einem Musikwettbewerb für den Folkloretanz Rondalla mitmachen.
2: Aber glaubt ihr nicht, dass das helfen könnte? Allein die Vorfreude in der Weihnachtszeit. Und wenn die Rondalla für etwas steht, dann für die Gemeinschaft. Die Bar deines Vaters ist immer voll, wenn wir im Viertel spielen.
3: Bis seine Freirunden den ganzen Gewinn wieder auffressen.
2: Anton?
4: Nein, nein. Fang gar nicht erst mit der Schneiderei an. Nie ist Geld für die Westen oder die Anzüge der Fahnenträger da.
2: Aber wenn wir den Wettbewerb gewinnen, könnten wir das Geld den Angehörigen der Opfer spenden.
1: Immer mehr Dorfbewohner wollen bei der Rondalla mitmachen. Nur die 18-jährige Andrea nicht. Ihre Mutter versucht mal wieder, sie zu überreden.
5: Wir haben schon über 60 Anmeldungen für die Rondalla. Genug, um am Wettbewerb teilzunehmen. Du sollst die Dudelsäcke anführen.
6: Ich soll was? Ich will nicht spielen.
5: Du spielst doch den ganzen Tag.
6: Ja, aber für mich.
5: Und für Papa.
6: Genau, aber er ist nun mal nicht mehr da.
5: Glaubst du nicht, es würde ihm gefallen, wenn du mitmachst?
6: Ich weiß nicht, sollen wir ihn vielleicht mal fragen?
1: Den Tod ihres Vaters bei dem Schiffsunglück hat Andrea immer noch nicht überwunden. An ihrer Anti-Einstellung gegenüber der Rondalla kann auch ihr Jugendfreund Elias, der mittlerweile an der Elite-Uni in Berkeley studiert, nichts ändern.
7: Machst du bei der Rondalla mit?
6: Nein. Und du? Klar, du nicht. Wenn du dich nie blicken lässt, wie soll das bei der Rondalla gehen? Ein Star wie du mischt sich nicht unter den Pöbel.
7: Korrekt. Aber dir würde es gut tun.
6: Fang jetzt bloß nicht so an wie meine Mutter.
7: Mein Stipendium habe ich doch nur wegen der Rondalla. Die Berkeley-Leute fahren alle voll auf den ganzen Traditionsscheiß ab. Gibt extra
6: Punkte. Das passt jetzt nicht.
1: Aber Andrea macht dann doch mit und bringt das Dorf beim Rondalla-Wettbewerb entscheidend weiter. Die ein oder andere Schwäche bei der Handlung macht So klingt das Leben mit tollen Bildern und Musik locker wieder wett. Stefan Grundler, Hitradio N1 Kinoredaktion.
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2: Ich bin Oliver Urbanke. Guten Morgen. Lange war es ein zähes und torloses WM-Finale. Erst in der 106. Minute der Verlängerung erlöste Ferran Torres Spanien mit seinem Siegtreffer. La Furia Roja ist nach einem 1:0-Sieg gegen Argentinien damit Fußball-Weltmeister. Die Spanier schnappten sich damit als amtierender Europameister jetzt auch den WM-Titel. Das Team kassierte im gesamten Turnier nur einen einzigen Gegentreffer, nämlich beim 2:1-Sieg im Viertelfinale gegen Belgien. Krankheitsausfälle im Job sind nach einer Auswertung der Krankenkasse DAK Gesundheit in der ersten Hälfte dieses Jahres leicht zurückgegangen. Im Schnitt waren Erwerbstätige 9,6 Tage arbeitsunfähig geschrieben, im ersten Halbjahr 2025 waren es noch 9,9 Tage. Die häufigste Ursache für Fehlzeiten waren demnach psychische Erkrankungen, während es bei Atemwegserkrankungen einen deutlichen Rückgang gab. Weil er mehrere Reisende in einem ICE zwischen Obertraubling und Passau mit einer Axt angegriffen haben soll, befindet sich ein 21-Jähriger in einer psychiatrischen Klinik. Gut ein Jahr nach dem Angriff wird heute vor dem Landgericht Regensburg ein Urteil gegen den Mann erwartet. Das Besondere, Staatsanwaltschaft, Verteidiger und Nebenklagevertreter waren sich in ihren Plädoyers einig. Der Beschuldigte soll in der Psychiatrie bleiben, er gilt aufgrund einer psychischen Erkrankung als schuldunfähig.
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4: Ich bin Oliver Urbanke. Guten Morgen. Lange war es ein zähes und torloses WM-Finale. Erst in der 106. Minute der Verlängerung erlöste Ferran Torres Spanien mit seinem Siegtreffer. La Furia Roja ist nach einem 1:0-Sieg gegen Argentinien damit Fußball-Weltmeister. Die Spanier schnappten sich damit als amtierender Europameister jetzt auch den WM-Titel. Das Team kassierte im gesamten Turnier nur einen einzigen Gegentreffer, nämlich beim 2:1-Sieg im Viertelfinale gegen Belgien. Krankheitsausfälle im Job sind nach einer Auswertung der Krankenkasse DAK Gesundheit in der ersten Hälfte dieses Jahres leicht zurückgegangen. Im Schnitt waren Erwerbstätige 9,6 Tage arbeitsunfähig geschrieben, im ersten Halbjahr 2025 waren es noch 9,9 Tage. Die häufigste Ursache für Fehlzeiten waren demnach psychische Erkrankungen, während es bei Atemwegserkrankungen einen deutlichen Rückgang gab. Weil er mehrere Reisende in einem ICE zwischen Obertraubling und Passau mit einer Axt angegriffen haben soll, befindet sich ein 21-Jähriger in einer psychiatrischen Klinik. Gut ein Jahr nach dem Angriff wird heute vor dem Landgericht Regensburg ein Urteil gegen den Mann erwartet. Das Besondere, Staatsanwaltschaft, Verteidiger und Nebenklagevertreter waren sich in ihren Plädoyers einig. Der Beschuldigte soll in der Psychiatrie bleiben, er gilt aufgrund einer psychischen Erkrankung als schuldunfähig. Nach dem Rücktritt von Unionsfraktionschef Spahn berät die CDU-Spitze heute über das weitere Vorgehen. Als möglicher Nachfolger gilt Kanzleramtschef Frei. Dirk Zeitler berichtet.
5: Bundeskanzler Merz will die Nachfolge von Spahn zügig regeln und hat dazu am Wochenende schon Gespräche mit CSU-Chef Söder geführt. Die beiden haben das Vorschlagsrecht für den Posten. Doch gewählt wird der neue Chef oder die neue Chefin von der Fraktion. Und so warten auf Merz und Söder intensive Gespräche in den Gremien.
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2: Um 6 Uhr. Ich bin Moritz Einzel. Guten Morgen. In einem lange zähen und torlosen Finale hat sich Spanien am Abend letztlich durchsetzen können und ist neuer Fußballweltmeister nach einem 1:0 Erfolg nach Verlängerung in New York gegen Argentinien. Der Spielbericht von Pia Wegner.
3: Zum 9. Mal bei diesem XXL-Turnier ging ein K.O.-Spiel in die Verlängerung. Und zwar mit dem besseren Ende für die Spanier. Sie hatten schon in der regulären Spielzeit mehr von der Partie, nutzten die wenigen Chancen, die sie hatten, aber bis zur 106. Minute nicht. Erst da erlöste Ferran Torres die Iberer mit seinem Siegtreffer zum 1:0. Europameister Spanien krönte sich damit auch zum amtierenden Weltmeister. Etwas, das La Furia Roja schon mit dem ersten Titel 2010 geschafft hatte.
2: In Deutschland haben Menschen im vergangenen Jahr deutlich mehr verdient als noch ein Jahr zuvor. Das sogenannte Medianentgelt für einen Vollzeitbeschäftigten sei um 203 Euro auf 4.217 Euro brutto monatlich gestiegen, teilte die Bundesagentur für Arbeit mit. Der Anstieg lässt sich laut Agentur vor allem mit höheren Tarifabschlüssen erklären. Arbeitnehmer waren im ersten Halbjahr weniger oft krank als im Jahr davor. Das zeigt eine Auswertung der Krankenkasse DAK Gesundheit. Im Schnitt waren Erwerbstätige 9,6 Tage arbeitsunfähig geschrieben. Im ersten Halbjahr 2025 waren es 9,9 Tage gewesen. Die häufigste Ursache für Fehlzeiten waren demnach psychische Erkrankungen, während es bei Atemwegserkrankungen einen deutlichen Rückgang gab.
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4: Mit Chris Wahle. Die mittelfränkischen Fußballvereine stecken mitten in den Vorbereitungen auf die neue Saison. Der 1. FC Nürnberg und die Spielvereinigung Greuther Fürth haben ihre Testspiele am Wochenende gewonnen. Der Club hat sich nach dem 3:2 gegen Waldhof Mannheim ins Trainingslager nach Südtirol zurückgezogen. Dort wird jetzt am Feinschliff für den Saisonstart gearbeitet. Auch das Kleeblatt hat am Wochenende sein Testspiel gegen den Schweizer Erstligisten FC Winterthur mit 3:2 gewonnen. Auf die Fürther wartet am kommenden Samstag der nächste Härtetest gegen Bundesligist Hoffenheim. Club und Kleeblatt starten dann am 9. August in die neue Saison.
5: Danke dir, Chris. 2:56.
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5: Es ist eine frische neue Woche und das liegt auch an den frischen Werten. 10 Grad aktuell bei euch am Solarberg, Natzenhof und auch in Burg Farnbach. Viel Sonne gibt's trotzdem heute. Paar lockere Wolken sind mit dabei, bleibt aber erstmal trocken. Der N1 Wettertrend. Morgen ein paar mehr Wolken, aber auch da bleibt's trocken bei maximal 21 Grad.
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5: Und damit servierst du euch auf die Straßen. Aktuell alles frei, wenn's nicht so ist und ihr habt was gesehen, Staus und Blitzer, gerne allen anderen Bescheid geben. Per Anruf oder WhatsApp-Sprachnachricht kostenlos unter 0800 92 90 92 9. Lieben Dank euch und gute Fahrt.
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5: Mit Felix an diesem Montagmorgen und es gibt ein Parfum, das sehr, sehr gehypt wird, vor allem, weil es eben nicht so penetrant und stark ist wie so ein richtiges Parfum. Das schauen wir uns gleich mal an im N1 Trend Update in ein paar Minuten und ich gratuliere natürlich noch den Spaniern zum WM-Sieg. Zur Feier des Tages der WM-Song von Shakira und Burna Boy auf Hitradio N1.

0: Guten Morgen, 6.07 Uhr.
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0: 6:09 Uhr. Kennt ihr diese Leute, die immer richtig gut riechen, aber nicht so, als hätten sie gerade eine halbe Parfümflasche benutzt?
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0: Felix, sehr guten Morgen. Genau, das ist aktuell der große Duft-Trend. Parfums, die eher nach frisch geduscht, eingecremter Haut oder sauberer Bettwäsche riechen. Das Ziel, der Duft soll kaum auffallen, aber trotzdem für Komplimente sorgen. Also nicht, wow, krasses Parfum, sondern eher, warum riechst du eigentlich immer so gut? Ein Duft, der genau dafür gerade gefeiert wird, ist Fleur de Peau von Diptyque. Im Mittelpunkt steht Moschus, aber nicht schwer oder intensiv, sondern weich, warm und pudrig. Dazu kommen frische Mandarine, rosa Pfeffer, elegante Iris, Magnolie und Ambrette-Samen. Das Ganze soll sich auf der Haut fast wie ein weicher Kaschmirpulli anfühlen. Dezent, clean und ziemlich gemütlich. Das Beste, obwohl der Duft so zurückhaltend ist, hält er offenbar ziemlich lange. Das ist doch gut. In diesem Sinne, schön drauf sprühen und gut riechen und frisch geduscht sein und einen wunderbaren Start in diesen Montagmorgen. Frische neue Trends gibt es für euch immer um diese Zeit hier auf Hitradio N1.

0: Guten Morgen, 6.13 Uhr, hier kommt J-Lo.
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Morgen, 6.17 Uhr. Gleich schauen wir mal rüber nach Fürth. Da war nämlich ganz schön was los am Wochenende. Der Sommernachtsball war. Und hier ist erstmal noch Tate McRae mit Just Keep Watch.

6:19 Uhr. 4 Tanzflächen, 6 Bühnen und über 8000 schicke Leute. Das alles gab's beim Sommernachtsball dieses Wochenende in Fürth, der jetzt schon zum 20. Mal stattgefunden hat. Felix, sehr guten Morgen. Selber war ich noch nie da und das hat auch zwei Gründe. Erstens, ich bin jetzt nicht wirklich der beste Tänzer und zweitens muss man sich wirklich schick anziehen und leider passe ich nur mal in meinen Konfi-Anzug rein. Aber ich habe sehr viele Bilder und Videos gesehen und Mann, Leute, seht ihr gut aus. Die Komödie Fürth hat als Veranstalter den kompletten Fürther Stadtpark so einer richtigen Glamour-Oase gemacht. Irgendwie eine Mischung aus Abi-Verleihung und Wiener Opernball, aber sehr sympathisch. Ne? Und wieder mal ein Beweis, Fürth lebt! 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

0: 7:30, ihr hört die N1 Morning Show an diesem frischen Montag. Herzlich willkommen in der neuen Woche. Ja, gleich um 7:30, da gibt's die kräftige Soul-Stimme von Teddy Swims. Der wischt sich wahrscheinlich noch den Glitzer und das Konfetti aus den Haaren. Der war ja erst in Berlin, also in Deutschland unterwegs, auf dem Lollapalooza-Festival und hat da einen fetten Auftritt gespielt. Bisschen was habe ich online schon gesehen von ihm. Aber wir hören ihn mit Mr. Know-It-All gleich hier auf Hit Radio 1. 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
0: Um 6.30 Uhr.
18: Ich bin Moritz Einzel. Guten Morgen. In einem lange zähen und torlosen Finale hat sich Spanien am Abend letztlich durchsetzen können und ist neuer Fußballweltmeister nach einem 1:0-Erfolg nach Verlängerung in New York gegen Argentinien. Der Spielbericht von Pia Wegner.
19: Zum 9. Mal bei diesem XXL-Turnier ging ein K.O.-Spiel in die Verlängerung. Und zwar mit dem besseren Ende für die Spanier. Sie hatten schon in der regulären Spielzeit mehr von der Partie, nutzten die wenigen Chancen, die sie hatten, aber bis zur 106. Minute nicht. Erst da erlöste Ferran Torres die Iberer mit seinem Siegtreffer zum 1:0. Europameister Spanien krönte sich damit auch zum amtierenden Weltmeister. Etwas, das La Furia Roja schon mit dem ersten Titel 2010 geschafft hatte.
18: In Deutschland haben Menschen im vergangenen Jahr deutlich mehr verdient als noch ein Jahr zuvor. Das sogenannte Medianentgelt für einen Vollzeitbeschäftigten sei um 203 Euro auf 4.217 Euro brutto monatlich gestiegen, teilte die Bundesagentur für Arbeit mit. Der Anstieg lässt sich laut Agentur vor allem mit höheren Tarifabschlüssen erklären. Arbeitnehmer waren im ersten Halbjahr weniger oft krank als im Jahr davor. Das zeigt eine Auswertung der Krankenkasse DAK Gesundheit. Im Schnitt waren Erwerbstätige 9,6 Tage arbeitsunfähig geschrieben. Im ersten Halbjahr 2025 waren es 9,9 Tage gewesen. Die häufigste Ursache für Fehlzeiten waren demnach psychische Erkrankungen, während es bei Atemwegserkrankungen einen deutlichen Rückgang gab.
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20: Mit Chris Wahle. Das schwarze Loch der Nürnberger Südstadt, besser bekannt als Lago di Aufsäß, soll bald Geschichte sein. Geplant war, dass die Bauarbeiten für das Schockenkarree in diesem Sommer beginnen. Und laut Bürgermeister Nasser Ahmed hat die Stadt alles vorbereitet. Jetzt sind die privaten Investoren und die Bauwirtschaft am Zug.
21: Ich denke, es ist für alle Südstädter und für alle Nürnberger jetzt eine gute Nachricht, dass es losgeht. Und natürlich, wenn gearbeitet wird, dann gibt es auch Beeinträchtigungen für alle drumherum. Aber ich glaube, das nehmen die Menschen dort. Ich bin selber Südstädter, sehr gerne in Kauf, damit es endlich vorangeht. Und wenn alles glatt geht, dann sehen wir noch im Oktober oder November Erdarbeiten und auf ersten Beton.
20: Im Erdgeschoss des Schockenkarree soll ein großer Supermarkt entstehen, darüber dann rund 200 Wohnungen und eine Kita.
0: Danke dir, Chris. 6.33 Uhr jetzt.
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0: Grüße gehen raus nach Etzelsdorf und Oberfürberg. Der Sommer heute etwas frischer. Am Morgen 10 Grad bei euch, später bis zu 23. Viel Sonne ist trotzdem mit dabei. Ein paar lockere Wolken, aber es bleibt trocken. Der N1 Wettertrend. Morgen kommen ein paar mehr Wolken auf. Es dürfte auch da trocken bleiben bei guten 22 Grad.
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0: Und damit Servus zu euch auf die Straßen. Eine Ausfahrt ist schon mal gesperrt und zwar die auf der A73 Nürnberg Richtung Feucht mit dem Namen Nürnberg-Münchner Straße, da hat es gekracht. Drei Fahrzeuge sind involviert. Unfallstelle noch ungesichert. Höhe Kreuz Nürnberg Süd das Ganze. Habt ihr noch was gesehen? Staus und Blitzer gerne kurz durchrufen oder eine WhatsApp-Sprachnachricht rausschicken. Kostenlos für euch unter der 0800 92 9 092 9. Vielen Dank euch und gute Fahrt.
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0: Mit Felix an diesem Montagmorgen, 6.34 Uhr haben wir es jetzt. Ich freue mich sehr, dass ihr dabei seid. Und der gute Teddy Swims, dessen Song wir jetzt schon im Hintergrund hören können, mit Mr. Know It All, der war unterwegs in Berlin und hat dort ein großes Konzert beim Lollapalooza Festival gespielt. Ich hoffe, der kommt auch gut aus den Federn. Und ihr auch, vielen Dank fürs Einschalten. 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

0: Guten Morgen, Leute. Ihr hört die N1 Morning Show um 6.38 Uhr.
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0: 6.40 Uhr.
1: Aktuelle Zahlen über unser Essverhalten zeigen, der Trend geht wieder in Richtung Fleisch. Felix hier, guten Morgen. Im Schnitt hat jeder Deutsche laut Bundesanstalt für Landwirtschaft und Ernährung letztes Jahr knapp 55 Kilo Fleisch vernichtet. Und bei Geflügel waren es pro Kopf sogar mit 15 Kilo so viel wie noch nie. Viele finden Geflügel sehr wichtig für eine gesunde Ernährung. Andere müssen natürlich hart trainieren und brauchen daher die Proteine. So wichtig wie diesem sehr berühmten Pascal hier scheint das Chicken aber, glaube ich, niemanden sonst zu sein.
2: Ich freue

0: Guten Morgen, 6.43 Uhr.
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0: Jetzt Tiffany Harris mit Vertigo, fresh in die Newcomerin mit freshem Sound um 6.48 Uhr.
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0: 6.50 Uhr.
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1: Felix hier, guten Morgen. Wir hauen jeden Tag um kurz nach 7 einen 50-Euro Einkaufsgutschein vom E-Center Schüller raus und zocken mit euch eine Runde Rückwärts Songs erraten. Backwards Beats klingt so. Manchmal ein bisschen schwieriger, manchmal ein bisschen einfacher. Da seid ihr bestimmt gerade drauf gekommen, welcher Song das ist. Last Ketchup mit dem Ketchup-Song. Ne? Und wenn ihr das wisst, dann ruft ihr einfach durch um kurz nach 7 0800 92 9 0 92 9. Und wenn ihr ganz schnell seid und mit ein bisschen Glück, dann gehört dieser 50-Euro Einkaufsgutschein vom E-Center Schüler euch. Die nächste Runde spielen wir um kurz nach 7.
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0: Guten Morgen, es ist gleich 7 Uhr in wenigen Sekunden und wir freuen uns natürlich auf eine Runde Backwards Beats. Um kurz nach 7 spiele ich euch einen Sommerhit rückwärts vor, ihr erratet ihn richtig und dann winkt euch ein 50-Euro Einkaufsgutschein vom E-Center Schiller und dann haben wir noch Alex Warren mit Fever Dream in der Playlist. Also ganz viel für euch hier an diesem Montagmorgen auf Hitradio 1. Die besten aktuellen Hits und mehr gleich.
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0: Um 7 Uhr.
3: Ich bin Moritz Einzel. Guten Morgen.
4: Jetzt erstmal wieder die Spanier, wieder mit dem Kopf. Und der Nachstoß und das Tor für Spanien! Ferran Torres!
3: Der Moment für die Fußballgeschichtsbücher, kommentiert im ZDF. Spanien hat sich durch dieses Tor von Ferran Torres in der 106. Minute des Endspiels von New York zum neuen Fußball-Weltmeister gekrönt. Das Team von Coach Luis de la Fuente setzte sich gegen den bisherigen Titelträger Argentinien mit 1:0 nach Verlängerung durch. Die Partie verlief einseitig zugunsten Spaniens, doch das entscheidende Tor ließ trotzdem lange auf sich warten. Für die Spanier ist es nach 2010 der zweite WM-Titel, der zweite Stern auf dem Trikot. Zudem sind sie nun gleichzeitig Welt- und Europameister. Nach dem Rücktritt des CDU-Politikers Spahn vom Amt des Unionsfraktionschefs hat sich Kanzler Merz kritisch geäußert. Im ZDF-Sommerinterview sagte Merz, Spahn habe die Partei erst sehr spät darüber informiert, dass er mit Hilfe einer Leihmutter in den USA Vater geworden ist. Eine solche Empörung hätte Merz allerdings nicht erwartet.
5: Aber es hatte wahrscheinlich auch was mit seiner Person zu tun und auch mit der Kommunikation. Und da hat es dann ziemlich viel Empörung gegeben.
3: Heute beraten CDU-Präsidium und Unionsfraktion über Spahns Nachfolge. Merz schließt auch einen Kabinettsumbau nicht aus. In Deutschland widerrufen immer mehr Menschen ihre Kriegsdienstverweigerung. Das hat eine Sprecherin des zuständigen Bundesamtes dem Redaktionsnetzwerk Deutschland gesagt. Demnach gingen im ersten Halbjahr schon über 400 Widerrufe ein. Hochgerechnet aufs Gesamtjahr bedeutet das einen Rekord.
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6: Mit Chris Wahle. Erlangen hat ein neues Stadtquartier. Am Wochenende ist mit dem Modul 8 der letzte Bauabschnitt des Siemens Campus offiziell eröffnet worden. Nach mehr als 10 Jahren Planungs- und Bauzeit ist damit die Transformation des 54 Hektar großen, ehemals abgeriegelten Geländes im Erlanger Süden abgeschlossen. Seit 2014 hat der Konzern dort rund 1 Milliarde Euro investiert. Alle Standorte im Großraum Nürnberg sind auf dem neuen Campus zusammengeführt. 18 Neubauten sind entstanden, unter anderem auch ein Laborgebäude. Alle operativen Geschäfte sind vertreten. Rund 16.000 Menschen arbeiten dort jetzt. Unter anderem sorgen eine Dachbegrünung, die Nutzung von Regenwasser und eine intelligente Gebäudetechnik dafür, dass der Campus fast CO2-neutral ist. Restaurants und Geschäfte machen das Gelände zudem auch zu einem Treffpunkt für Nicht-Siemensianer.
0: Danke dir, Chris. 3:07.
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0: Gute Laune mit viel Sonne heute den ganzen Tag über. Ein paar lockere Wolken kommen noch rein, aber die sind sehr harmlos. Es bleibt heute trocken. Grüße gehen raus nach Feucht und auch nach Stadeln. 10 Grad sind es jetzt am Morgen. Später am Nachmittag dann bis zu 22 Grad. Der N1 Wettertrend, ja, relativ unspektakulär. Ein paar mehr Wolken sind zwar auch dabei morgen, aber es bleibt auch morgen trocken bei bis zu 21 Grad.
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0: Und damit Servus zu euch auf die Straßen. Aufpassen, es gibt einen größeren Unfall auf der A73 Nürnberg Richtung Feucht im Bereich der Ausfahrt Nürnberg-Münchner Straße, um genau zu sein. Und die ist jetzt auch noch gesperrt. Also auf Höhe vom Kreuz Nürnberg Süd. Deswegen auch einiges an Stau. Jetzt schon mal ein paar Minuten mehr mit einplanen. Und ansonsten gibt es erstmal nichts weiter, außer einen Blitzer in Nürnberg in der Schafhofstraße. Und ihr habt vielleicht auch noch was gesehen, Staus und Blitzer. Könnt ihr einfach allen anderen weitermelden über uns per Anruf oder WhatsApp-Sprachnachricht 0800 92 90 92 9. Lieben Dank euch und gut. Gute Fahrt.
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0: Mit Felix an diesem Montagmorgen und da zocken wir natürlich auch wieder eine Runde Backwards Beats. Ich spiele euch jetzt gleich einen Sommerhit rückwärts vor und wenn ihr den erkennt, dann ruft ihr natürlich ganz schnell durch und da drücke ich euch schon mal die Daumen. Es geht heute darum.
7: Oh,
0: Das klingt irgendwie nach einer Fantasiesprache und ich kann auch verstehen, wieso. Es ist ja rückwärts abgespielt. 50 Euro Einkaufsgutschein vom E-Center Schüller gibt's für diejenigen, die es richtig erraten und ganz schnell durchrufen unter 0800 92 9 0 92 9. Ich drück euch die Daumen. Hier ist Alex Warren auf Hitradio 1.

Es ist 7.07 Uhr. Ihr habt die Chance, einen 50-Euro Einkaufsgutschein vom E-Center Schüller im Röthenbach Center Nürnberg zu gewinnen. Ihr solltet einfach nur ein kleines bisschen euch mit Sommerhits auskennen und diesen Sommerhit hier rückwärts erraten. Klingt zwar nicht so, aber tatsächlich ist es ein deutscher Song. War auch schon mal offizieller Sommerhit vor nicht allzu langer Zeit, Leute. Ran an den Hörer 0800 92 90 92 9. Wenn ihr diesen Song richtig erratet, dann gibt's den 50-Euro-Einkaufsgutschein vom E-Center Schüller für euch. Die Auflösung gleich.

0: 9. Guten Morgen, wer ist dran?
1: Guten Morgen, hier ist die Steffi.
0: Du möchtest auflösen?
1: Ja, ich tippe auf Bauch, Beine, Po.
2: Du willst sein Buddy?
0: Das ist richtig!
1: Ja, perfekt.
0: Herzlichen Glückwunsch. Ein 50-Euro Einkaufsgutschein vom E-Center Schiller geht raus an dich. Danke dir fürs Mitmachen und Einschalten. Bleib in der Leitung.
1: Danke.
0: Und allen anderen natürlich auch vielen Dank. Eure nächste Chance gibt's wie jeden Tag immer um kurz nach 7.
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0: Und ihr kriegt natürlich diesen Sommerhit von Shirin David auf die Ohren, weil es ist einfach ein Banger. Bauch, Beine, Po auf Hitradio N1. 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
5: Ja.

0: Guten Morgen, 7.11 Uhr. Jeden Morgen um kurz nach sieben zocken wir eine Runde.
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0: Felix hier, guten Morgen. Es geht um diesen Song. 0800 92 9 092.

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1: Shirin David, Bauch, Beine, Po. Unser vorwärts gespielter Backward Speed war das. Jetzt kommt Harry Styles mit American Girls. Einen entspannten Montagmorgen in der N1 Morning Show mit Felix. Um 7.15 Uhr wünsche ich euch.
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0: 7.21 Uhr. Was für ein Finale und was für eine Show. Felix hier, guten Morgen. Spanien ist Fußball-Weltmeister. Lang war es gestern Abend zäh. Dann haben die Spanier in der Verlängerung allerdings aufgedreht. Messi und seine Argentinier mit 1:0 besiegt und sich zum zweiten Mal den WM-Titel geholt. Für mich als Musiker war aber eher die Halbzeitshow interessant. Sowas hat die FIFA nämlich beim Finale in New York zum allerersten Mal veranstaltet. Und das hat man auch ein bisschen gemerkt. Zuerst kam Madonna ins Stadion auf einem großen Buggy reingefahren. Anschließend performte Star-Dirigent Gustavo Dudamel den Fußballbanger Seven Nations Army, im Orchester mit dabei übrigens die Muppets. Und alle, wow, wow, wow, wow. Genau, dann hat die erfolgreichste K-Pop-Boygroup noch Dynamite performt, BTS. Justin Bieber wurde wie ein Wechselspieler mit einer Tafel eingewechselt und hat mich ehrlich gesagt ein bisschen enttäuscht und müde gemacht.
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0: Es ist schön, aber es macht jetzt nicht unbedingt so wahnsinnig krasse Stimmung, ne? Zum Glück haben dann Shakira und Burna Boy noch den offiziellen WM-Song zum Besten gegeben. Da war ich dann echt wieder wach. Insgesamt war die Halbzeitpause dann statt einer Viertelstunde mit Auf- und Abbau satte 27 Minuten lang. Fast 12 Minuten Show gab's und am Ende haben die Spanier versucht, ihren Sieg zu feiern, auch wenn sich Donald Trump ständig auf sehr unangenehme Art und Weise ins Jubelbild versucht hat, reinzumogeln. Infantino brachte den verwirrten Mann dann auf die Seite. Die WM, was für ein Fiebertraum.

0: 7.28 Uhr. Guten Morgen, Leute. Die N1 Morning Show hier mit frischer Energie in eine frische neue Woche, an einem frischen Montagmorgen. Ich freue mich, dass ihr dabei seid. Gleich in knapp 10 Minuten One Republic mit Need Your Love. Die machen immer noch Musik. Ja, Apologize, Stop and Stare, die Songs, mit denen ich zumindest groß geworden bin und viele von euch auch. Die waren schon ziemlich geil und die hören einfach nicht auf, Hits zu machen. Wie geil. So, und zum Reinstarten Kygo mit Save My Love. Gleich wie auf Hitradio N1 die besten aktuellen Hits.
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0: Um 7.30 Uhr.
12: Ich bin Moritz Einzel. Guten Morgen.
13: Jetzt erstmal wieder die Spanier, wieder mit dem Kopf. Und der Nachschuss! Und das Tor für Spanien!
12: Der Moment für die Fußballgeschichtsbücher, kommentiert im ZDF. Spanien hat sich durch dieses Tor von Ferran Torres in der 106. Minute des Endspiels von New York zum neuen Fußball-Weltmeister gekrönt. Das Team von Coach Luis de la Fuente setzte sich gegen den bisherigen Titelträger Argentinien mit 1:0 nach Verlängerung durch. Die Partie verlief einseitig zugunsten Spaniens, doch das entscheidende Tor ließ trotzdem lange auf sich warten. Für die Spanier ist es nach 2010 der zweite WM-Titel, der zweite Stern auf dem Trikot. Zudem sind sie nun gleichzeitig Welt- und Europameister. Nach dem Rücktritt des CDU-Politikers Spahn vom Amt des Unionsfraktionschefs hat sich Kanzler Merz kritisch geäußert. Im ZDF-Sommerinterview sagte Merz, Spahn habe die Partei erst sehr spät darüber informiert, dass er mit Hilfe einer Leihmutter in den USA Vater geworden ist. Eine solche Empörung hätte Merz allerdings nicht erwartet.
14: Aber es hatte wahrscheinlich auch was mit seiner Person zu tun und auch mit der Kommunikation. Und da hat es dann ziemlich viel Empörung gegeben.
12: Heute beraten CDU-Präsidium und Unionsfraktion über Spahns Nachfolge. Merz schließt auch einen Kabinettsumbau nicht aus. In Deutschland widerrufen immer mehr Menschen ihre Kriegsdienstverweigerung. Das hat eine Sprecherin des zuständigen Bundesamtes dem Redaktionsnetzwerk Deutschland gesagt. Demnach gingen im ersten Halbjahr schon über 400 Widerrufe ein. Hochgerechnet aufs Gesamtjahr bedeutet das einen Rekord.
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15: Mit Chris Wahle.
5: Die hohen Temperaturen der vergangenen Monate haben den Freibädern in Mittelfranken Rekordzahlen beschert. Auch in Nürnbergs Bädern herrscht derzeit Hochbetrieb. Bürgermeister Andreas Kriegelstein.
15: Die aktuelle Freibadsaison ist natürlich in diesem besonderen Sommer sehr gut. Wir haben jetzt in allen Bädern neue Rekorde zu verweisen. Was aber auch besonders schön war, das war jetzt unser Spendenschwimmen, das wir in diesem Jahr das erste Mal durchgeführt haben. Jede Bahn wurde gezählt und am Schluss hat die Pyrasser Brauerei einen Betrag von 1.500 Euro gespendet für einen guten Zweck.
5: Weil die Aktion Spendenschwimmen so gut angekommen ist, könnte es im kommenden Jahr eine Neuauflage geben.
0: Wunderbar, vielen Dank dir, Chris. 7.33 Uhr.
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0: Sonnig. Bleibt heute den ganzen Tag, das ist sehr, sehr schön, aber es wird auch nicht so heiß und die paar Wolken, die darüber kommen, die geben ein bisschen Schatten, das ist auch gut, aber es bleibt trocken. Aktuell 10 Grad bei euch in Wendelstein und auch in Fach, bis zu 23 sind es dann am Nachmittag. N1 Wettertrend, sehr unkompliziert, morgen 22 Grad, paar mehr Wolken als heute, aber auch ordentlich Sonne mit dabei.
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0: Und damit Servus zu euch auf die Straßen. Immer noch eine gesperrte Ausfahrt, die Ausfahrt Nürnberg-Münchner Straße auf der A73 Nürnberg Richtung Feucht. Warum? Da hat's gekracht, 3 Fahrzeuge sind involviert. Im weiteren Verlauf gibt's auch stockenden Verkehr auf Höhe vom Kreuz Nürnberg Süd. Dann haben wir auf der B2 Nürnberg-Gräfenberg in der Ortsdurchfahrt Fort, die Forter Hauptstraße, eine Sperre in beide Richtungen, weil da brennt es gerade. Ein Großbrand und ein Feuerwehreinsatz. Das wird also noch ein bisschen länger dauern. Ihr wisst schon mal Bescheid und dass ihr das umfahren solltet, ist eh klar. Vorsicht A6 Nürnberg Richtung Heilbronn. Reifenteile auf der Fahrbahn verteilt zwischen Aurach und Feuchtwangen Nord. Und ansonsten noch ein paar Blitzer. Nürnberg Schafhofstraße, da steht einer. In Erlangen in der Trausnickstraße stadteinwärts. Und noch einer auf der A73 Bamberg Richtung Nürnberg, Höhe Erlangenbruck. Ihr Lieben, wenn ihr noch was gesehen habt, Staus und Blitzer, gerne kurz durchklingeln, allen anderen Bescheid geben oder auch gerne WhatsApp-Sprachnachricht durchschicken. Geht alles an die 0800 92 90 92 9. Vielen Dank euch dafür und gute Fahrt.
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0: Mit Felix an diesem Montagmorgen. Es gibt ein krasses Comeback, fast so sehr antizipiert wie das von Michael Jackson. Das geht leider natürlich nicht, ne? Aber es geht um eine ganz bestimmte Eisteesorte. Da geben Leute fast 200 Euro auf eBay aus, weil das so schnell ausverkauft war. Gleich mehr dazu. Hier ist erstmal Kygo, Khalid und Griffin mit Save My Love. Schöne, entspannte Vibes hier am Morgen bei Hitradio N1. 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

0: 7.41 Uhr.
1: So Leute, jetzt wird's ein bisschen sentimental und nostalgisch. Felix hier, guten Morgen. Kennt ihr noch diesen Geschmack, der euch mit einem Schluck sofort in die Kindheit zurückbeamt? Genau das passiert gerade mit dem Kult Eistee River. Nach 17 Jahren war der Klassiker jetzt plötzlich wieder bei Aldi Nord im Regal. In der alten Retro-Verpackung und in den Sorten Pfirsich und Zitrone. Für viele ist das mehr als nur Eistee. Das ist Freibad, Sommerferien, Pausenhof und mit Freunden draußen unterwegs sein. Ein Tetrapack, ein Strohhalm und kurz fühlt sich alles wieder an wie früher. Und offenbar schmeckt er auch noch genauso. Extrem süß, intensiv und genauso wie viele ihn in Erinnerung haben. Manche sagen sogar, eigentlich viel zu süß für heutzutage. Aber genau deshalb perfekt für diesen kleinen Nostalgie-Kick. Kein Wunder also, dass die Packungen innerhalb kürzester Zeit ausverkauft waren und kurzfristig sogar für 199 Euro bei eBay angeboten wurden. Einmal gibt's noch die Chance aufs Kultgetränk. Ab 10. August soll's wieder eine Charge geben. Hoffentlich dann auch hier bei uns bei Aldi Süd.

0: 7.45 Uhr.
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0: 7:52 Uhr.
1: Ich glaube ja, Jason Derulo hat irgendwie so einen kleinen Deutschlandvertrag, ne? Felix, hier, guten Morgen. Vor ein paar Wochen ist er erst im Bierkönig aufgetreten. 23 Minuten heiße Mallorca-Show. Und vor ein paar Tagen war er bei einem Sommerfestival in Rosenheim. Also dieser Mann, der sorgt nicht nur für schöne Konzerte für uns, sondern auch für frische neue Hits. Hier ist zum Beispiel einer. Mi Chico wird sehr gehypt aktuell. DJ Goya, Melody und Jason Derulo. Jetzt die besten aktuellen Hits.

0: Morgen 4 Minuten noch, dann ist 8.
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0: Und das ist Miles Smith mit Stargazing, die besten aktuellen Hits auf Hitradio N1.
1: Da.

0: ganz zarte Klänge in der N1 Morning Show, ne? Eine Minute haben wir es noch bis 8. Aufgewacht jetzt. Guten Morgen, Felix hier. Die N1 Morning Show mit sehr gutem Sound. Wir haben Newcomerin Holly Humberstone mit dabei. To Love Somebody. Ihr Song klingt ehrlich gesagt wie so eine frische Brise, wenn man das Fenster aufmacht. Und ich glaube, heute ist hier ganz besonders frisch. Das haben wir dann jetzt 12 Grad, glaube ich, ne? Und Bebe Rexha haben wir auch noch da mit einer dicken Ladung Power, damit ihr wunderbar energiegeladen in diese Frühschicht reinstarten könnt. New Religion heißt das Teil. Steckt ein Sample von Faithless drin. Finde ich großartig gelungen. Die besten aktuellen Hits und mehr gleich hier auf Hitradio N1.
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0: Um 8 Uhr.
3: Ich bin Moritz Einzel. Guten Morgen.
4: Nico, der Cabeza, alles klar.
3: Die Spanier außer Rand und Band, sie sind nach 2010 zum zweiten Mal Fußball-Weltmeister. Im WM-Finale in New Jersey setzte sich das Team gegen Titelverteidiger Argentinien mit 1:0 nach Verlängerung durch. Siegtorschütze war Ferran Torres in der 106. Minute. Erstmals in der WM-Geschichte gab es eine rund halbstündige Halbzeitpause für eine große Halbzeitshow. Da traten neben Madonna auch Shakira und Justin Bieber auf. Nach dem Rücktritt des CDU-Politikers Spahn vom Amt des Unionsfraktionschefs hat Kanzler Merz Spahns Kommunikation kritisiert. Zur Vaterschaft Spahns dank einer Leihmutter in den USA, sagte Merz im ZDF-Sommerinterview.
5: Wir hatten ja alle kaum Gelegenheit, mit ihm darüber zu sprechen. Und er hat ja auch die Partei und die Fraktion erst sehr, sehr spät über das alles informiert.
3: Heute beraten das CDU-Präsidium und der Vorstand der Unionsfraktion über Spahns Nachfolge. Merz deutete an, dass es eine Kabinettsumbildung geben könnte. In Deutschland wurde im vergangenen Jahr deutlich mehr verdient als noch ein Jahr vorher. Das sogenannte Medianentgelt für einen Vollzeitbeschäftigten stieg um gut 200 Euro auf 4.217 Euro brutto im Monat. Das hat die Bundesagentur für Arbeit mitgeteilt. Das deutliche Plus erkläre sich durch höhere Tarifabschlüsse.
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6: Mit Chris Wahle. In einer Spielothek in der Nürnberger Essen-Weinstraße unweit des Hauptbahnhofs ist am Wochenende eine Mitarbeiterin getötet worden. Gestern Mittag hatte ein Zeuge der Polizei eine Auseinandersetzung zwischen einem Mann und einer Frau gemeldet. Als die Beamten an der Spielothek eintrafen, stießen sie auf einen 45-Jährigen mit einem Messer. Die Einsatzkräfte konnten ihn überwältigen und festnehmen. Kurz darauf entdeckten sie dann die 35-jährige schwerverletzte Frau. Trotz sofortiger Reanimation kam für sie jede Hilfe zu spät. Die Staatsanwaltschaft Nürnberg-Fürth hat Haftantrag gegen den tatverdächtigen 45-Jährigen gestellt. Jetzt ermittelt die Nürnberger Kriminalpolizei.
0: Vielen Dank dir, Chris. 8:02.
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0: Es ist wunderbar sonnig den ganzen Tag über. Aktuell 10 Grad am Steiner Schloss und auch im Fürther. Im Fürther Stadttheater, sage ich schon, ne? Um das Stadttheater herum in der Fürther Innenstadt. Liebe Grüße dahin. Bis zu 22 Grad sind es dann am Nachmittag. Und die paar Wolken, die dann noch aufkommen, die sind harmlos. Es bleibt trocken. Der N1-Wettertrend. Morgen ein paar mehr Wolken, aber auch da sollte es trocken bleiben. Sonne ist auch noch genug mit dabei, sodass wir auf ungefähr 21 Grad dann kommen.
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0: Und damit Servus zu euch auf die Straßen A73 Nürnberg Richtung Feucht. Hier gibt es immer noch eine Sperre. Die Ausfahrt Nürnberg-Münchner Straße, um genau zu sein. Hier gab es einen größeren Unfall mit 3 Fahrzeugen. Deswegen auf Höhe vom Kreuz Nürnberg Süd auch dichter Verkehr und paar Minuten extra, die ihr euch Minimum mal einplanen solltet. Rüber zur B2 Nürnberg-Gräfenberg. Auch hier gibt es eine Sperre in beide Richtungen. Auf der Forther Hauptstraße in der Ortsdurchfahrt fort. Da brennt es. Feuerwehreinsatz, ihr wisst Bescheid. Umfahren ist eine sehr gute Idee. Und dann wird noch geblitzt in Nürnberg, Schafhofstraße sowie in Erlangen in der Drausnickstraße stadteinwärts. In Oberasbach steht Anno Anna in der Riedorfer Straße und auf der A73 Bamberg Richtung Nürnberg Höhe Erlangen-Bruck mal wieder. Ihr Lieben, wenn ihr noch was habt, Staus und Blitzer, gerne kurz durchklingeln oder eine WhatsApp-Sprachnachricht drüber schicken. Sagt allen anderen Bescheid, kostenlos unter 0800 92 90 92 9. Vielen lieben Dank euch und gute Fahrt.
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0: Mit Felix an diesem Montagmorgen. Ich freue mich, dass ihr dabei seid. Ich hoffe, ihr duftet alle frisch. Wenn nicht, gibt's gleich ein bisschen Parfum inspo im N1 Trend Update in wenigen Minuten. Das Ding ist nämlich, der Trend geht weg von diesen starken, anstrengenden Düften hin zu so frischen, entspannteren Sachen. Und trotzdem haben die es in sich. Ihr werdet gleich erfahren, warum. Und hier ist jetzt die großartige Bibi Rexha mit New Religion. Die besten aktuellen Hits für euren Powerstart in diesem Montagmorgen. Nur hier auf Hitradio N1.

0: 8:09 Uhr. Kennt ihr diese Leute, die immer richtig gut riechen, aber nicht so, als hätten sie gerade eine halbe Parfümflasche benutzt?
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0: Felix, sehr guten Morgen. Genau, das ist aktuell der große Duft-Trend. Parfums, die eher nach frisch geduscht, eingecremter Haut oder sauberer Bettwäsche riechen. Das Ziel, der Duft soll kaum auffallen, aber trotzdem für Komplimente sorgen. Also nicht, wow, krasses Parfum, sondern eher, warum riechst du eigentlich immer so gut? Ein Duft, der genau dafür gerade gefeiert wird, ist Fleur de Peau von Diptyque. Im Mittelpunkt steht Moschus, aber nicht schwer oder intensiv, sondern weich, warm und pudrig. Dazu kommen frische Mandarine, rosa Pfeffer, elegante Iris, Magnolie und Ambrette-Samen. Das Ganze soll sich auf der Haut fast wie ein weicher Kaschmir-Pulli anfühlen. Dezent, clean und ziemlich gemütlich. Das Beste, obwohl der Duft so zurückhaltend ist, hält er offenbar ziemlich lange. Das ist doch gut. In diesem Sinne, schön draufsprühen und gut riechen und frisch geduscht sein. Und einen wunderbaren Start in diesen Montagmorgen. Frische neue Trends gibt es für euch immer um diese Zeit hier auf Hitradio N1.

0: Nein, das war kein überdimensionierter Abiball in Fürth am Wochenende, falls ihr Leute in schicken Klamotten gesehen habt. Das war der Sommernachtsball. Mehr dazu gleich nach Oliver Heldens mit Lady. Hear me tonight, 8:16 Uhr.
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0: Uhr 18. 4 Tanzflächen, 6 Bühnen und über 8000 schicke Leute. Das alles gab's beim Sommernachtsball dieses Wochenende in Fürth, der jetzt schon zum 20. Mal stattgefunden hat. Felix, sehr guten Morgen. Selber war ich noch nie da und das hat auch zwei Gründe. Erstens, ich bin jetzt nicht wirklich der beste Tänzer und zweitens muss man sich wirklich schick anziehen und leider passe ich nur mal in meinen Konfi-Anzug rein. Aber ich habe sehr viele Bilder und Videos gesehen und Mann, Leute, seht ihr gut aus. Die Komödie Fürth hat als Veranstalter den kompletten Fürther Stadtpark zu so einer richtigen Glamour-Oase gemacht. Irgendwie eine Mischung aus Abi-Verleihung und Wiener Opernball, aber sehr sympathisch. Ne? Und wieder mal ein Beweis, Fürth lebt!
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0: Guten Morgen, 9:03 haben wir es jetzt. Hier ist die N1 Morning Show mit Felix an diesem Montagmorgen. Die frische neue Woche und wir gehen zusammen rein. Wie schön ist das denn? Liebe Grüße an alle, die gefeiert haben, dass Spanien die WM gewonnen hat. Ihr habt nicht besonders viel Schlaf gehabt, wenn ihr das jetzt hört. Tampa City mit Self-Aware haben wir da für ein bisschen Energie nochmal in knapp 10 Minuten. Und natürlich auch den offiziellen WM-Song zur Feier des Tages, Die Die von Shakira und Burna Boy. Und ich als halber Franzose gratuliere auch den Spaniern zum gewonnenen WM-Sieg. Für mich ist nicht so schlimm. Fußball ist eh nicht so sehr meins. Für mich ist eher die Musik wichtiger. Und deswegen geht's auch gleich wieder rein mit den besten aktuellen Hits hier auf Hitradio N1 gleich.
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0: Um 8.30 Uhr.
13: Ich bin Moritz Einzel. Guten Morgen.
14: Nico, der Kamister!
13: Die Spanier außer Rand und Band, sie sind nach 2010 zum zweiten Mal Fußball-Weltmeister. Im WM-Finale in New Jersey setzte sich das Team gegen Titelverteidiger Argentinien mit 1:0 nach Verlängerung durch. Siegtorschütze war Ferran Torres in der 106. Minute. Erstmals in der WM-Geschichte gab es eine rund halbstündige Halbzeitpause für eine große Halbzeitshow. Da traten neben Madonna auch Shakira und Justin Bieber auf. Nach dem Rücktritt des CDU-Politikers Spahn vom Amt des Unionsfraktionschefs hat Kanzler Merz Spahns Kommunikation kritisiert. Zur Vaterschaft Spahns dank einer Leihmutter in den USA, sagte Merz im ZDF-Sommerinterview.
15: Wir hatten ja alle kaum Gelegenheit, mit ihm darüber zu sprechen. Und er hat ja auch die Partei und die Fraktion erst sehr, sehr spät über das alles informiert.
13: Heute beraten das CDU-Präsidium und der Vorstand der Unionsfraktion über Spahns Nachfolge. Merz deutete an, dass es eine Kabinettsumbildung geben könnte. In Deutschland wurde im vergangenen Jahr deutlich mehr verdient als noch ein Jahr vorher. Das sogenannte Medianentgelt für einen Vollzeitbeschäftigten stieg um gut 200 Euro auf 4.217 Euro brutto im Monat. Das hat die Bundesagentur für Arbeit mitgeteilt. Das deutliche Plus erkläre sich durch höhere Tarifabschlüsse.
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16: Mit Chris Wahle. Das Schwarze Loch der Nürnberger Südstadt, auch bekannt als Lago di Aufsees, soll bald Geschichte sein. Eigentlich war der Baubeginn für das Schocken-Karree schon für den Sommer vorgesehen, doch es dauert wohl noch. Bürgermeister Nasser Ahmed rechnet damit, dass die Arbeiten im Oktober oder November beginnen. Die Stadt hat ihren Teil erledigt. Jetzt sind die privaten Investoren und die Bauwirtschaft am Zug, so Ahmed.
17: Es soll unten im Erdgeschoss natürlich ein großer Supermarkt herein, darüber Wohnen, eine Kita und es soll auch eine Fassadenbegrünung Teil dieser Planungen sein. Und mir ist es auch ganz wichtig, dass auch ein Beitrag geleistet wird für die Aufwertung vom Aufsichtsplatz, dass alle Menschen in der Südstadt etwas von diesem Projekt haben.
16: Beginnen im Herbst tatsächlich die Bauarbeiten, wird der Lago di Aufsess dann nach 5 Jahren Stillstand verschwinden.
0: Das ist doch mal ein Wort. Schauen wir mal, wie es läuft. Vielen Dank, der Chris. 8.32 Uhr.
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0: Ja, das sieht doch schon mal sehr sonnig aus, also auch sehr sommerlich, aber von den Temperaturen etwas entspannter. Wir gehen erstmal mit 12 Grad im Bereich Fürther Rathaus und auch in Oberasbach rein. Bis zu 22 werden es am Nachmittag. Ein paar lockere Wolken sind da, es bleibt aber trotzdem trocken. Der N1-Wettertrend, morgen kommen ein paar mehr Wolken durch, aber auch genug Sonnenlicht, sodass es trocken bleibt bei bis zu 22 Grad.
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0: Und damit Servus zu euch auf die Straßen nach wie vor. Ist die Ausfahrt Nürnberg-Münchner Straße auf der A73 Nürnberg Richtung Feucht gesperrt. Ihr rechnet dort mal mit Verkehrsbehinderungen und Extraminuten. Dann haben wir eine weitere Sperre auf der B2 Nürnberg-Räfenberg in beide Richtungen. Das ist die Forter Hauptstraße in der Ortsdurchfahrt fort. Wegen eines Großbrandes. So, dann haben wir noch eine Reihe von Blitzern reinbekommen. In Nürnberg ist schon mal in der Giebitzenhofstraße einer. Dann bei der Theodor-Heuss-Brücke Richtung Bucherstraße. In der Schafhofstraße ist noch einer. Und dann schauen wir nach Erlangen. Da ist einer in der Drausnickstraße stadteinwärts. In Oberasbach ist einer. Redorfer Straße sowie Kleinsendelbach, Erlanger Straße. Und der darf natürlich auch nicht fehlen. Hier Höhe Erlangenbruck auf der A73 Bamberg Richtung Nürnberg. Ne? Der Klassiker. Wenn ihr noch was gesehen habt, Staus und Blitzer, dann gerne kurz durchklingeln oder eine WhatsApp-Sprachnachricht rausschicken. Kostenlose Hotline ist die 0800 92 9 092 9. Vielen lieben Dank euch und gute Fahrt.
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0: Ah, ist das Schedo am Blärer gewesen. Wir haben es 8.34 Uhr und es ist Montagmorgen. Ich bin Felix und ich grüße alle spanischen Fußballfans. Es ist ganz schön abgegangen am Blärer. Ihr habt noch ordentlich gefeiert. Also hoffentlich habt ihr noch genug Kraft, um heute in die Frühschicht zu kommen. Die Strategen unter euch, die werden das jetzt nicht hören, weil sie sich logischerweise freigenommen haben. Aber alle können sich nicht freinehmen. Deswegen geben wir uns jetzt nochmal schön viel Power mit dem WM-Song von Shakira und Burna Boy. Das ist Die Die in der N1 Morning Show. Ich freue mich sehr, dass ihr dabei seid und auch über DRB Plus reinhört. Die besten aktuellen Hits sind das.

0: 8.40 Uhr. Aktuelle Zahlen über unser Essverhalten zeigen, der Trend geht wieder in Richtung Fleisch. Felix hier, guten Morgen. Im Schnitt hat jeder Deutsche laut Bundesanstalt für Landwirtschaft und Ernährung letztes Jahr knapp 55 Kilo Fleisch vernichtet. Und bei Geflügel waren es pro Kopf sogar mit 15 Kilo so viel wie noch nie. Viele finden Geflügel sehr wichtig für eine gesunde Ernährung. Andere müssen natürlich hart trainieren und brauchen daher die Proteine. So wichtig wie diesem sehr berühmten Pascal hier scheint das Chicken aber, glaube ich, niemanden sonst zu sein.
1: Ich brauche

0: 8.43 Uhr.
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0: Uhr. Ausnahmezustand am Plärrer in Nürnberg gestern Nacht. Felix hier, guten Morgen. Ganz liebe Grüße gehen raus an unsere spanische Community. Voll cool, ihr habt den Weltmeistertitel geholt und nicht nur ich sag liebe Grüße, sondern auch Hörerin Marina.
1: Grüße heute alle Spanier und Spanierinnen nach einer langen Partynacht. War wirklich eine Hammer Nacht heute Nacht im Plärrer. Richtig geil mit Paella, es war wirklich wundervoll, richtig gefeiert. Den Tag heute irgendwie zu überstehen mit 2,5 Stunden Schlaf, aber es hat sich echt gelohnt und viva España.
0: Ja, so sieht's mal aus. Ja. Brutzelt auch schon die Paella und die Leute sind richtig gut drauf und ich freue mich einfach, dass wir in so einer wunderbaren, lebendigen Stadt wie Nürnberg leben können. Hier ist es Radio N1. Guten Start in diesen Montagmorgen.

0: Gleich ist es 9 Uhr. Hier ist die N1 Morning Show an diesem Montagmorgen mit Felix. Freue mich sehr, dass ihr dabei seid. Und ich freue mich sehr, dass Teddy Swims in Deutschland war. Ich war leider nicht auf dem Konzert, aber er war in Berlin beim Lollapalooza Festival. Hab ganz viele coole Videos gesehen. Dieser Mann ist ja komplett zutätowiert, aber auch sehr, sehr bodenständig. Der tritt ja auch nicht nur auf großen Festivalbühnen und Arenen auf, sondern auch in so Pubs und Bars. Na, sitzt da einer am Klavier und er schreit und singt sich die Seele da aus dem Leib. Gute Soulstimme, sehr gute Soulstimme. Teddy Swims mit Mr. Know-It-All, seiner aktuellen Single, gleich hier um kurz nach 9 auf Hitradio N1. Die besten aktuellen Hits für euch.
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0: Um 9 Uhr.
3: Ich bin Moritz Einzel, guten Morgen. Nur wenige rufen die staatlichen Leistungen aus dem Bildungs- und Teilhabepaket für Kinder und Jugendliche ab. Laut Bertelsmann Stiftung bekommen von den 6- bis 14-Jährigen rund 18% und von den 15- bis 17-Jährigen nur 12% Geld aus dem Paket. Grund seien vor allem bürokratische Hürden wie komplexe Formulare für die Eltern. Der CDU-Chef von Mecklenburg-Vorpommern, Peters, hat den Rücktritt von Jens Spahn vom Amt des Unionsfraktionschefs begrüßt. Peters war der Erste in der CDU, der Spahns Rücktritt gefordert hatte, nachdem bekannt geworden war, dass Spahn mithilfe einer Leihmutter in den USA Vater geworden ist.
4: An dieser Frage ging es eben letztlich um die Frage der Glaubwürdigkeit. Die Glaubwürdigkeit nicht nur der Person Jens Spahn, sondern der gesamten Union und letztlich auch der Bundesregierung. Insofern war seine Entscheidung folgerichtig.
3: Das sagte Peters im ZDF. Heute beraten das CDU-Präsidium und der Unionsfraktionsvorstand darüber, wie es weitergeht. Kanzler Merz deutete an, dass es eine Kabinettsumbildung geben könnte. Immer mehr Menschen in Deutschland widerrufen ihre Kriegsdienstverweigerung. Das hat eine Sprecherin des zuständigen Bundesamtes dem Redaktionsnetzwerk Deutschland gesagt. Demnach gingen im ersten Halbjahr schon über 400 Widerrufe ein. Hochgerechnet aufs Gesamtjahr bedeutet das einen Rekord.
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5: Mit Chris Wahle. Erlangen hat ein neues Stadtquartier. Am Wochenende ist mit dem Modul 8 der letzte Bauabschnitt des Siemens Campus offiziell eröffnet worden. Nach mehr als 10 Jahren Planungs- und Bauzeit ist damit die Transformation des 54 Hektar großen, ehemals abgeriegelten Geländes im Erlanger Süden abgeschlossen. Seit 2014 hat der Konzern dort rund 1 Milliarde Euro investiert. Alle Standorte im Großraum Nürnberg sind auf dem neuen Campus zusammengeführt. 18 Neubauten sind entstanden, unter anderem auch ein Laborgebäude. Alle operativen Geschäfte sind vertreten. Rund 16.000 Menschen arbeiten dort jetzt. Unter anderem sorgen eine Dachbegrünung, die Nutzung von Regenwasser und eine intelligente Gebäudetechnik dafür, dass der Campus fast CO2-neutral ist. Restaurants und Geschäfte machen das Gelände zudem auch zu einem Treffpunkt für Nicht-Siemensianer.
0: Vielen Dank, der Chris. 3 nach 9.
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0: Die Sonne ist da und wir haben aktuell 13 Grad in Pyrbaum, auch bei euch in Rüttenbach. Bis zu 23 werden es dann noch am Nachmittag. Die paar lockeren Wolken, die über den Tag noch ein bisschen sich am Himmel verteilen könnten, die bleiben harmlos und es bleibt auch trocken den ganzen Tag über. Der N1 Wettertrend morgen sehr ähnlich wie heute, nur mit ein paar mehr Wolken.
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0: Und damit Servus zu euch auf die Straßen. Vorsicht, A3 Nürnberg Richtung Würzburg. Hier sind Gegenstände auf der Fahrbahn verteilt. Im Bereich zwischen dem Kreuzfurt Erlangen und Frauenaurach. Rüber zur A9 Berlin Richtung Nürnberg. Hier sind Reifenteile auf der Fahrbahn, der rechte Fahrstreifen sogar blockiert. Es wird also enger zwischen Hommersdorf und Schneidach und ihr passt auf die Reifenteile gut auf. Letzte Meldung für euch von der B2 Nürnberg-Gräfenberg. Hier ist eine Sperre in beiden Richtungen wegen eines Großbrands. Die Ortsdurchfahrt Fort ist davon betroffen, also die Forter Hauptstraße. Ansonsten gibt es noch eine Reihe an Blitzern. In Nürnberg Theodor-Heuss-Brücke Richtung Bucherstraße und in der Giebitzenhofstraße steht noch einer, sowie in Kleinsendelbach auf der Erlanger Straße. Und Nadine hat sich noch gemeldet.
6: Ich wollte nur Bescheid sagen, dass der Blitzer in der Ortsdurchfahrt von
0: Redolf
6: steht.
0: Danke dir. Wenn ihr auch noch was habt, Stausblitzer, ruft durch oder schickt eine WhatsApp-Sprachnachricht raus, kostenlos unter 0800 92 90 92 9. Vielen Dank euch und gute Fahrt.
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0: Mit Felix an diesem Freitagmorgen wollte ich sagen. Montagmorgen meine ich natürlich. Mein Gott, Leute. Ja, also ihr merkt, ich war auch ein bisschen länger wach gestern Abend. Warum? Weil WM-Finale, hallo? Was mich jetzt nicht unbedingt interessiert hat, war der Fußball. Aber die Halbzeitshow, die fand ich schon spannend, weil da waren große Stars, die auch in unserer Playlist immer ihren Platz haben mit dabei. Und da schauen wir in ein paar Minuten rein. Und hier ist erstmal Teddy Swims mit Mr. Know It All auf Hit Radio N1. 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

0: Sehr guten Morgen. Spanien ist Fußball-Weltmeister. Lang war es gestern Abend zäh. Dann haben die Spanier in der Verlängerung allerdings aufgedreht. Messi und seine Argentinier mit 1:0 besiegt und sich zum zweiten Mal den WM-Titel geholt. Für mich als Musiker war aber eher die Halbzeitshow interessant. Sowas hat die FIFA nämlich beim Finale in New York zum allerersten Mal veranstaltet. Und das hat man auch ein bisschen gemerkt. Zuerst kam Madonna ins Stadion auf einem großen Buggy reingefahren. Anschließend performte Star-Dirigent Gustavo Dudamel den Fußballbanger Seven Nations Army, im Orchester mit dabei übrigens die Muppets. Und alle, wow, wow, wow, wow. Genau, dann hat die erfolgreichste K-Pop-Boygroup noch Dynamite performt, BTS. Justin Bieber wurde wie ein Wechselspieler mit einer Tafel eingewechselt und hat mich ehrlich gesagt ein bisschen enttäuscht und müde gemacht.
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0: Es ist schön, aber es macht jetzt nicht unbedingt so wahnsinnig krasse Stimmung, ne? Zum Glück haben dann Shakira und Burna Boy noch den offiziellen WM-Song zum Besten gegeben. Da war ich dann echt wieder wach. Insgesamt war die Halbzeitpause dann statt einer Viertelstunde mit Auf- und Abbau satte 27 Minuten lang. Fast 12 Minuten Show gab's und am Ende haben die Spanier versucht, ihren Sieg zu feiern, auch wenn sich Donald Trump ständig auf sehr unangenehme Art und Weise ins Jubelbild versucht hat, reinzumogeln. Infantino brachte den verwirrten Mann dann auf die Seite. Die WM, was für ein Fiebertraum. 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
0: Felix hier, guten Morgen. 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

0: Kurz vor halb zehn, hier ist die N1 Morning Show mit Felix an diesem Montagmorgen. Wir freuen uns nicht nur über die Sonne, die jetzt nicht ganz so runterbrennt, sondern einigermaßen angenehm ist, sondern auch über wunderbare Musik. Eine tolle Zusammenarbeit ist entstanden im Studio zwischen Leonie und Callum Scott. Heißt Stay, ist eine verspielte, bisschen ironische, romantische, aber auch coole Nummer, die ich euch spiele in knapp 10 Minuten. Und Alex Warren habe ich auch noch da mit Fever Dream, der aktuellen Follow-Up-Single zu seinem Riesenhit Ordinary, der ja auch schon die 2 Milliarden Streams-Marke geknackt hat. Noch die besten aktuellen Hits und mehr gleich hier auf Hitradio N1.
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0: Mit Felix an diesem Montagmorgen und es wird nostalgisch, denn Leute geben aus einem ganz bestimmten Grund bis zu 200 Euro bei eBay Kleinanzeigen aus für eine bestimmte Sorte Eistee, die es jetzt wohl endlich wieder gibt, aber direkt ausverkauft war. Mehr dazu in knapp 8 Minuten und hier ist für euch Alex Warren, der King aus meiner Sicht auf Love Songwriting mit seinem aktuellen Fever Dream. 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

So Leute, jetzt wird's ein bisschen sentimental und nostalgisch. Felix hier, guten Morgen. Kennt ihr noch diesen Geschmack, der euch mit einem Schluck sofort in die Kindheit zurückbeamt? Genau das passiert gerade mit dem Kult Eistee River. Nach 17 Jahren war der Klassiker jetzt plötzlich wieder bei Aldi Nord im Regal. In der alten Retro-Verpackung und in den Sorten Pfirsich und Zitrone. Für viele ist das mehr als nur Eistee. Das ist Freibad, Sommerferien, Pausenhof und mit Freunden draußen unterwegs sein. Ein Tetrapack, ein Strohhalm und kurz fühlt sich alles wieder an wie früher. Und offenbar schmeckt er auch noch genauso. Extrem süß, intensiv und genauso wie viele ihn in Erinnerung haben. Manche sagen sogar, eigentlich viel zu süß für heutzutage. Aber genau deshalb perfekt für diesen kleinen Nostalgie-Kick. Kein Wunder also, dass die Packungen innerhalb kürzester Zeit ausverkauft waren und kurzfristig sogar für 199 Euro bei eBay angeboten wurden. Einmal gibt's noch die Chance aufs Kultgetränk. Ab 10. August soll es wieder eine Charge geben. Hoffentlich dann auch hier bei uns, bei Aldi Süd. 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

0: Kennt ihr diese Leute, die immer richtig gut riechen, aber nicht so, als hätten sie gerade eine halbe Parfümflasche benutzt?
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0: Felix, sehr guten Morgen. Genau, das ist aktuell der große Duft-Trend. Parfums, die eher nach frisch geduscht, eingecremter Haut oder sauberer Bettwäsche riechen. Das Ziel, der Duft soll kaum auffallen, aber trotzdem für Komplimente sorgen. Also nicht, boah, krasses Parfum, sondern eher, warum riechst du eigentlich immer so gut? Ein Duft, der genau dafür gerade gefeiert wird, ist Fleur de Peau von Diptyque. Im Mittelpunkt steht Moschus, aber nicht schwer oder intensiv, sondern weich, warm und pudrig. Dazu kommen frische Mandarine, rosa Pfeffer, elegante Iris, Magnolie und Ambrette-Samen. Das Ganze soll sich auf der Haut fast wie ein weicher Kaschmirpulli anfühlen. Dezent, clean und ziemlich gemütlich. Das Beste, obwohl der Duft so zurückhaltend ist, hält er offenbar ziemlich lange. Das ist doch gut. In diesem Sinne, schön drauf sprühen und gut riechen und frisch geduscht sein und einen wunderbaren Start in diesen Montagmorgen. Frische neue Trends gibt's für euch immer um diese Zeit hier auf Hitradio N1.

0: die aktuelle Zeit?
1: Es ist kurz vor 10.
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11: Ich bin Moritz Einzel. Die Zahl der Kriegsdienstverweigerer nimmt zu. Es gibt aber auch immer mehr Menschen in Deutschland, die sagen, sie wären jetzt doch bereit für die Bundeswehr und die ihre Kriegsdienstverweigerung widerrufen. Laut Bundesamt für Familie und zivilgesellschaftliche Aufgaben gab es im ersten Halbjahr gut 400 Widerrufe. Hochgerechnet auf das Gesamtjahr ist mit einem Rekord zu rechnen. Grünen-Fraktionschefin Hasselmann findet den Rücktritt des CDU-Politikers Spahn vom Amt des Unionsfraktionschefs richtig. Im ZDF sagte sie:
12: Denn wenn persönliches Verhalten und Entscheidungen so weit auseinandergehen zu politischem Handeln, dann erschüttert das Glaubwürdigkeit und kostet Vertrauen. Und deshalb war dieser Schritt wirklich folgerichtig.
11: Spahn war mit Hilfe einer Leihmutter in den USA Vater geworden. Nach Spahns Rücktritt will die Union jetzt zügig seine Nachfolge regeln. Heute beraten das CDU-Präsidium und der geschäftsführende Vorstand der Unionsfraktion über das weitere Vorgehen. Großbritannien bekommt heute einen neuen Premierminister. König Charles wird den Chef der Labour-Partei Andy Burnham ernennen und den 56-Jährigen mit der Regierungsbildung beauftragen. Burnham wird der 7. britische Premier in nur 10 Jahren. Er folgt auf Keir Starmer.
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13: Mit Chris Wahle. Die hohen Temperaturen der vergangenen Wochen haben den Freibädern in Mittelfranken Rekordzahlen beschert. Auch in Nürnbergs Bädern herrscht derzeit Hochbetrieb. Bürgermeister Andreas Kriegelstein.
14: Die aktuelle Freibadsaison ist natürlich in diesem besonderen Sommer sehr gut. Wir haben jetzt in allen Bädern neue Rekorde zu verweisen. Was aber auch besonders schön war, das war jetzt unser Spendenschwimmen, das wir in diesem Jahr das erste Mal durchgeführt haben. Jede Bahn wurde gezählt und am Schluss hat die Pyrasser Brauerei einen Betrag von 1.500 Euro gespendet für einen guten Zweck.
13: Weil die Aktion Spendenschwimmen so gut angekommen ist, könnte es im kommenden Jahr eine Neuauflage geben.
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15: Sonnenschein über der Nürnberger Burg aktuell bei 15 Grad. 22 kriegen wir heute maximal. Sonne und Wolken wechseln sich ab. Also wird ein schöner, angenehmer Montag. Können wir so lassen. Der N1-Wetter-Trend geht auch morgen genauso weiter. 9 Stunden Sonne und um die 22 Grad.
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16: Und damit Servus zu euch auf die Straßen. Vorsicht einmal auf der A3 Nürnberg Richtung Würzburg. Zwischen Nürnberg Nord und Erlangen-Tennenlohe hat es einen Unfall gegeben. Achtung, hier ist der linke Fahrstreifen aktuell blockiert und es sind auch Personen auf der Straße unterwegs. Also hier bitte vorsichtig fahren. Außerdem Vorsicht auf der B2 Nürnberg Richtung Gräfenberg. In der Ortsdurchfahrt Fort hat es einen Großbrand gegeben. Achtung, hier gibt es eine Sperre in beide Richtungen. Wenn ihr könnt, macht am besten einen großen Bogen drumrum. Außerdem wird geblitzt. Und zwar in Nürnberg in der Theodor-Heuss-Brücke Richtung Bucherstraße, dann in der Gebitzenhofstraße und einer steht in Kleinsendelbach in der Erlanger Straße. Und falls ihr jetzt noch was wisst, dann sagt gerne jederzeit kostenlos Bescheid und klingelt einfach durch unter der 0800 92 90 92 9. Lieben Dank und euch weiterhin eine gute Fahrt.
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15: Mit Luisa, hi, und wir machen euren Montag direkt mal zum Lieblingstag der Woche. Heute für Conny und das Team von der Caritas Station. Denn ihr habt euch heute die Endes-Mittagspause klar gemacht von Pinzano. Einfach jetzt schnell durchklingeln, Conny. 0800 92 9 092.

0: Monday, Luisa hier, hi.
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0: 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Ich drücke euch die Daumen.
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0: Hier die besten aktuellen Hits auf Hitradio N1. Ava Max singt uns ein Ständchen. Ariana Grande ist mit dabei. Bringt ja in knapp 10 Tagen endlich ihr neues Album raus. Und ja, ganz gleich die besten aktuellen Hits.
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gesagt bei Hitradio N1. Hi. So, ein Gottesdienst und dazu vielleicht ein Aperol Spritz. Klingt wild. Ist es irgendwie auch, aber das ist tatsächlich ein neues Gottesdienstkonzept, was sich eine evangelische Pfarrerin bei uns in Bayern ausgedacht hat. Und das kommt richtig gut an. Es heißt tatsächlich auch Holy Aperoli. Wie kreativ und witzig kann man bitte sein? Wie cool? Und lockt natürlich auch vor allem junge Leute mal wieder zum Gottesdienst. Und da geht es gar nicht darum, dass man da Aperol Spritz trinkt, sondern dass es einfach auch im Freien ist, dass es geselliger ist, ein bisschen ungezwungener, als wenn man jetzt dann in die Kirche geht, sagen viele, die da irgendwie teilnehmen. Und ich finde, das ist auch einfach eine coole Idee. Mal was anderes. Ja, also Holy Aperoli gibt es aktuell nur in Kaufbeuren bei uns in Bayern, aber vielleicht kommt dieses Konzept ja auch in die fränkischen Biergärten. Wie witzig. Holy Aperoli.

Hitradio N1 für High. Wenn ein riesengroßer Popstar einen neuen Song rausbringt und dazu selbst sagt, das ist einer der favorite Songs ever ist, den sie je gemacht hat, dann ist es entweder ein guter Marketing-Move, weil dann sind ja alle total hype drauf, weil es muss ja gut sein, oder sie meint es wirklich so. Ariana Grande hat ja schon eine lange Karriere hinter sich, hat noch viel vor sich, hat jetzt gerade auch ein neues Album angekündigt, kommt am 31. Juli und angeblich ist das einer der Lieblingssongs ihrer ganzen Karriere. Ich finde, der ist auch gut geworden. Überzeugt euch selbst. Hate That I Made You Love Me, die besten aktuellen jetzt für euch.

0: kurz vor 11, ihr seid bei Hitradio N1 und Viva España! Spanien hat gewonnen, wir haben einen Weltmeister mehr. Mich hat ehrlich gesagt nur die Halbzeitshow interessiert gestern und ich muss sagen, eine hat definitiv abgeliefert, also Madonna war ja dabei, BTS, Justin Bieber und Shakira. Wie heiß und cool und toll ist diese Frau bitte? Ich habe mich gestern noch mal ein bisschen hier in sie verknallt. Mein Girl Crush Shakira gibt's gleich bei euch auch bei uns in der Playlist mit Burner Boy. Leider die besten aktuellen Hits nach 11.
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2: Ganz genau, 11 Uhr.
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5: Ich bin Joshua Heise. Die Zahl der Kriegsdienstverweigerer nimmt zu. Es gibt aber auch immer mehr Menschen in Deutschland, die ihre Kriegsdienstverweigerung widerrufen und sagen, sie wären jetzt doch bereit für die Bundeswehr. Laut Bundesamt für Familie und zivilgesellschaftliche Aufgaben gab es im ersten Halbjahr gut 400 Widerrufe. Hochgerechnet auf das Gesamtjahr ist mit einem Rekord zu rechnen. Mecklenburg-Vorpommerns CDU-Chef Peters hat Jens Spahns Rücktritt als Unionsfraktionschef begrüßt. Peters war der Erste in der CDU, der diesen Schritt gefordert hatte, nachdem bekannt geworden war, dass Spahn mit Hilfe einer Leihmutter in den USA Vater geworden ist. Dem ZDF sagte Peters:
6: An dieser Frage ging es eben letztlich um die Frage der Glaubwürdigkeit. Die Glaubwürdigkeit nicht nur der Person Jens Spahn, sondern der gesamten Union und letztlich auch der Bundesregierung.
5: Heute beraten das CDU-Präsidium und der Unionsfraktionsvorstand darüber, wie es weitergeht. Kanzler Merz deutete an, dass es eine Kabinettsumbildung geben könnte. Elektroautos sind in den vergangenen 5 Jahren deutlich billiger geworden. Inflationsbereinigt sanken die Listenpreise von 2020 bis 2025 um 18%, zeigt eine Studie. Im gleichen Zeitraum legten die Preise für Verbrenner um 2% zu.
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7: Mit Henrike Müller. Nach dem tödlichen Messerangriff auf die Mitarbeiterin einer Spielhalle in Nürnberg ist jetzt der Ermittlungsrichter am Zuge. Im Laufe des Vormittags soll er entscheiden, ob der Verdächtige in Untersuchungshaft kommt. Polizeisprecher Oliver Trebing.
8: Gestern gegen 11.15 Uhr wurde dem Polizeinotruf ein Streit in der Nürnberger Essenweinstraße in einer Spielothek mitgeteilt. Beamte der PI in Nürnberg-Mitte waren relativ schnell vor Ort und konnten vor der Spielothek einen 45-jährigen Mann, der mit einem Messer bewaffnet war, feststellen und diesen überwältigen und vorläufig festnehmen.
7: Wie es zu dem Streit kam, ermittelt jetzt die Polizei. Die 35-jährige Frau war noch am Tatort an ihren schweren Verletzungen gestorben.
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0: Strahlender Sonnenschein aktuell bei euch in Rot. Hier und da ein paar Wölkchen, aber die sind größtenteils harmlos. 22 Grad unser Topwert, 17 jetzt aktuell in Rot und auch bei euch in Schwabach. Der N1-Wetter-Trend, morgen mehr Wolken als Sonne, aber temperaturtechnisch so wie heute. Und ja, wir bleiben so bei um die 22 bis 24 Grad auch in den nächsten Tagen.
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9: Hi und damit ein kleines Verkehrsupdate für euch. Vorsicht auf der A3 Nürnberg Richtung Würzburg, zwischen Nürnberg-Nord und Erlangen-Tennenlohe. Aktuell 1 Kilometer Stau, hier hat es einen Unfall gegeben und der linke Fahrstreifen ist aktuell blockiert. Dann auf der B2 Nürnberg Richtung Gräfenberg in der Ortsdurchfahrt Fort. Hat's gebrannt, hier gibt's eine Sperre in beide Richtungen. Also wenn ihr könnt, macht am besten einen großen Bogen drumrum. Außerdem wird geblitzt und zwar auf der A73 Bamberg Richtung Nürnberg, Höhe Erlangenbruck und einer steht in Fürth in der Würzburger Straße stadtauswärts. Und falls ihr jetzt noch was entdeckt, dann sagt gerne jederzeit kostenlos Bescheid, klingelt bei uns durch oder schickt uns eine WhatsApp an die 0800 92 90 92 9. Lieben Dank und euch weiterhin eine gute Fahrt.
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0: Mit Lisa Hai und der Countdown ist on, Leute. Noch 2 Wochen und dann starten endlich die wohlverdienten Sommerferien für unsere Kids. Und das bedeutet für euch ja auch viel Urlaub, eine entspanntere Zeit hoffentlich. Und vielleicht geht's ja auch in die Sonne. Und natürlich haben wir auch die perfekte Sommerplaylist zur Einstimmung. Für euch Summer ist gleich mit dabei. Lost Frequencies, Kamerads und Kai und gleich. Und vorher noch Shakira. Habt einen schönen Montag.

0: Hitradio in Einzelhai. Die einen achten auf schöne Fingernägel, die anderen auf, was weiß ich, ein tolles Lächeln. Alles schön und gut. Aber ganz ehrlich, man kann mich richtig catchen, wenn jemand einfach gut riecht. Und zwar nicht wie eine halbe Parfümflasche ausgekippt, sondern einfach wie so frisch gewaschene Wäsche. Oder einfach so fresh, frisch geduscht. Ich liebe das. Und tatsächlich ist das auch ein Trend. Also Dufttrend ist gerade Parfüm, das eher dezent ist. Heute Morgen gehört im Trend Update mit Felix.
1: Der Duft soll kaum auffallen, aber trotzdem für Komplimente sorgen. Also nicht, wow, krasses Parfum, sondern eher, warum riechst du eigentlich immer so gut? Ein Duft, der genau dafür gerade gefeiert wird, ist Fleur de Peau von Diptyque. Im Mittelpunkt steht Moschus, aber nicht schwer oder intensiv, sondern weich, warm und pudrig. Dazu kommen frische Mandarine, rosa Pfeffer, elegante Iris, Magnolie und Ambrette-Samen. Das Ganze soll sich auf der Haut fast wie ein weicher Kaschmirpulli anfühlen. Dezent, clean und ziemlich gemütlich.
0: Und das Beste ist ja auch, obwohl dieser Duft so zurückhaltend ist, hält der offenbar besonders lange. Das ist ja auch immer die Sache. Man sprüht sich dann schön ein morgens und 5 Minuten später ist davon schon alles weg. Also merke, lieber dezentere Parfüms, die einfach fresh sind. Jetzt gerade auch für den Sommer.

0: in Richtung Mittagspause mit euch. Ihr seid bei Hitradio N1 und gleich drei richtig alte Hasen im Musikbusiness. Der eine macht schon über 40 Jahre, die andere 30 und wiederum einer bringt sowohl die Gen Z als die Millennials als auch alle anderen zum Schmelzen oft, macht seit 20 Jahren. Die Rede ist von David Guetta, Sia und Justin Bieber. Diese Mäuse gibt's gleich für euch, die besten aktuellen Hits nach halb.
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Mit Radio N1. Hi und liebe Grüße an alle Elektriker bei uns in Franken. Maler, Lackierer, Fliesenleger, Schreiner, Bodenleger, Kfz-Mechatroniker und. Good News, wir kriegen noch ein paar mehr von euch. Ja, und zwar viele. Es gibt mehr Nachwuchs im Handwerk. Aktuelle Zahlen zeigen wieder einen Anstieg bei den Ausbildungsverträgen. In diesem Jahr bis jetzt wurden über 3000 Verträge mehr abgeschlossen als das Jahr davor. Sehr gut, so kann es noch weitergehen. Wir brauchen euch. Die besten aktuellen Hits jetzt zu euch auf Arbeit. David Guetta ist gleich mit dabei, zusammen mit Anne-Marie und hier ist Self-Aware.

0: Ihr seid bei Hitradio N1. Hi. Und Leute, 2,5 Minuten Justin Bieber, muss ich ganz ehrlich sagen, war mir jetzt einfach zu wenig. Gestern beim WM-Finale, es gab ja zum allerersten Mal eine Halbzeitshow. Madonna, BTS, Shakira haben riesig aufgefahren mit ganz vielen Tänzern und bunten Trimbamborium. Und Justin Bieber hat sich einfach nur seine Gitarre geschnappt und unseren Ständchen gesehen.
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0: Schön ist. Justin Bieber jetzt für euch mit einem seiner Banger. Dank TikTok und Co. gerade wieder ganz oben in den Charts. Beauty and a Beat für euch.

0: euch in die Mittagspause Nummer Uno für diese Woche. Die besten aktuellen Hits warten gleich auf euch mit der großartigen Olivia Dean. Michael Schulte ist mit dabei, Mia und Gracie Evans gleich.
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0: 12:03.
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16: Ich bin Joshua Heise. Die Unionsfraktion im Bundestag entscheidet nächste Woche über die Nachfolge von Jens Spahn an der Fraktionsspitze. Wie die deutsche Presseagentur aus Präsidiumskreisen erfuhr, hat Bundeskanzler Merz eine Sondersitzung für den 29. Juli angekündigt. Spahn hatte den Fraktionsvorsitz wegen der Debatte um seine Leihmutterschaft in den USA niedergelegt. In Deutschland zur Miete wohnen ist laut dem Kölner Institut der deutschen Wirtschaft zuletzt deutlich teurer geworden. Demnach lagen die Angebotsmieten im zweiten Quartal bundesweit 4% höher als im Vorjahreszeitraum. Besonders in Köln und Hamburg gingen die Preise nach oben. Gleichzeitig hat es vielerorts deutlich weniger Inserate gegeben. Mit der Arbeitsunfähigkeitsbescheinigung ab Tag 1 will die Bundesregierung den Krankenstand in Deutschland verringern. Eine neue DAK-Auswertung zeigt jetzt, die Krankheitsausfälle gehen eh schon zurück. Demnach waren Erwerbstätige im ersten Halbjahr im Schnitt 9,6 Tage krankgeschrieben, ein Minus von 0,3 Tagen. Häufigster Grund waren psychische Erkrankungen.
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17: Mit Henrike Müller. Die mittelfränkischen Fußballvereine stecken mitten in den Vorbereitungen auf die neue Saison. Der erste FC Nürnberg ist gestern im Trainingslager in Gais angekommen. Heute Vormittag läuft in den Südtiroler Bergen die erste Trainingseinheit. Es wird am Feinschliff für die neue Saison gearbeitet. Am Samstag steht dann ein Test gegen den FC Palermo an. Auf die Spielvereinigung Greuther Fürth wartet ebenfalls am Samstag ein Freundschaftsspiel gegen Bundesligist Hoffenheim. Club und Spielvereinigung hatten am Wochenende ihre ihre Testspiele gewonnen. Der Club verabschiedete sich mit einem 3:2 gegen Waldhof Mannheim in die Trainingslagerwoche. Das Kleeblatt gewann gegen den Schweizer Erstligisten Winterthur ebenfalls 3:2. Am 9. August starten FCN und Spielvereinigung dann in die neue Saison.
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18: Sonne bei euch in Katzwang mit aktuell 18 Grad. Später kommen vielleicht ein paar harmlose Wölkchen dazu, aber es bleibt schön. 22 Grad dann maximal. Und der N1-Wettertrend geht genauso für morgen weiter, vielleicht mit ein paar mehr Wölkchen.
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20: Hi, und damit ein kleiner Verkehrscheck für euch. Es gibt eine Sperre auf der B2 Nürnberg Richtung Gräfenberg, und zwar in der Ortsdurchfahrt Fort. Hier hat es einen Großbrand gegeben und es gibt eine Sperre für beide Richtungen. Wenn ihr könnt, macht am besten einen großen Bogen drumrum. Außerdem wird fleißig geblitzt, und zwar in Nürnberg in der Frankenstraße, in Fürth in der Facher Straße, dann noch in der Würzburger Straße stadtauswärts, und einer, der steht auf der A73 Bamberg Richtung Nürnberg, Höhe Erlangenbruck. Und falls ihr jetzt selbst noch was entdeckt habt, dann sagt gerne jederzeit kostenlos Bescheid und klingelt bei uns durch unter der 0800 92 90 92 9. Lieben Dank und euch weiterhin eine gute und sichere Fahrt.
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18: Mit Luisa Hai und gleich ein Kerl, der letztes Jahr alle Rekorde gebrochen hat und auch dieses Jahr so richtig steil geht. Hat gerade eine Riesentour am Laufen, ist unglaublich erfolgreich und ja, hat auch wie viele andere Künstler mit YouTube angefangen. Und jetzt ist er einer der größten Weltstars. Alex Verwoerd und Fever Dream.

Ihr seid bei Hitradio N1. Hi. Und Sommer bei uns in Franken bedeutet ja, wir kommen quasi aus dem Feiern gar nicht mehr raus. Diese Woche zwei absolute Sommer-Highlights. Das Annafest in Forchheim startet am Freitag. Und am Sonntag gibt es das erste von zwei Klassik-Open-Air-Konzerten. Die Staatsphilharmonie in Nürnberg spielt ja gleich zweimal. Am Sonntag dann ab 11 ein Familienkonzert und ab 20 Uhr dann das große Abendkonzert. Also da könnt ihr euch schon mal mit Picknickdecke und leckeren Snacks eindecken und euch da richtig gut gehen lassen. Viele Späße euch!

Mittagspause euch. Ihr seid bei Hitradio N1. Wir machen kurz einen Abstecher nach Südkorea. Da wird es um diese Uhrzeit vielleicht eine Runde Bibimbap geben. Das ist Reis mit Gemüse, Ei, Rindfleisch, Kimchi natürlich auch. Oder vielleicht Kimbap. Das sind Reisrollen mit Gemüse, Thunfisch und so weiter. Hätte ich jetzt auch nichts dagegen. Und vielleicht gönnt sich das Jennie auch gerade. Die ist ja einer der erfolgreichsten südkoreanischen Musikexports überhaupt. Wir sind bei euch mit Chakala, die besten aktuellen Hits.

0: Top 1, ihr seid bei Hitradio N1, die besten aktuellen Hits vor eurem Mittagspause. Gleich wieder mit Axel und Grosso. Ray ist mit dabei, Affentorum und Beauty. Gleich.
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gesagt bei Hitradio N1. Hi. So, ein Gottesdienst und dazu vielleicht ein Aperol Spritz. Klingt wild. Ist es irgendwie auch, aber das ist tatsächlich ein neues Gottesdienstkonzept, was sich eine evangelische Pfarrerin bei uns in Bayern ausgedacht hat. Und das kommt richtig gut an. Es heißt tatsächlich auch Holy Aperoli. Wie kreativ und witzig kann man bitte sein? Wie cool. Und lockt natürlich auch vor allem junge Leute mal wieder zum Gottesdienst. Und da geht es gar nicht darum, dass man da Aperol Spritz trinkt, sondern dass es einfach auch im Freien ist, dass es geselliger ist, ein bisschen ungezwungener, als wenn man jetzt dann in die Kirche geht, sagen viele, die da irgendwie teilnehmen. Und ich finde, das ist auch einfach eine coole Idee. Mal was anderes. Ja, also Holy Aperoli gibt es aktuell nur in Kaufbeuren bei uns in Bayern, aber vielleicht kommt dieses Konzept ja auch in die fränkischen Biergärten. Wie witzig. Holy Aperoli.

Ihr seid bei Hitradio N1 und ich weiß ja nicht, was ihr so mit 8 Jahren gemacht habt, aber dieser Kerl hat tatsächlich schon mal seinen ersten eigenen Song geschrieben und hat damit auch nicht mehr aufgehört, zum Glück. Jason Rude.

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1: Eine Minute vor eins.
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11: Ich bin Joshua Heise. Der Rücktritt von Jens Spahn hat die Unionsfraktion ordentlich durcheinander gewirbelt. Deshalb haben die Chefs der Schwesterparteien Merz und Söder die Abgeordneten für den 29. Juli zu einer Sondersitzung nach Berlin beordert. In Präsenz und trotz Sommerpause. Es gilt als wahrscheinlich, dass durch die Neubesetzung des Fraktionsvorsitzes auch das Bundeskabinett neu aufgestellt wird. Im Prozess um einen Axtangriff in einem ICE ist das Urteil gefallen. Das Landgericht Regensburg ordnete an, dass der 21-jährige Täter weiter in einer Psychiatrie bleiben soll. Er gilt wegen einer Schizophrenie als schuldunfähig. Ihm waren unter anderem versuchter Totschlag und gefährliche Körperverletzung zur Last gelegt worden. Bei dem Angriff im Juli 2025 waren 2 Menschen schwer verletzt worden. Ganz schön teuer für einen Billiganbieter. Die EU hat den Online-Händler AliExpress wegen des Verkaufs illegaler Produkte zu einer Strafe von 550 Millionen Euro verdonnert. Der chinesische Konzern habe gefälschte Kleidung, unsicheres Spielzeug und gefährliche Kosmetika wochenlang nicht von der Plattform genommen, hieß es zur Begründung.
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12: Mit Henrike Müller. Das schwarze Loch der Nürnberger Südstadt, auch bekannt als Lago di Aufsess, soll bald Geschichte sein. Eigentlich war der Baubeginn für das Schockenkarree schon für den Sommer vorgesehen, doch es dauert wohl noch. Bürgermeister Nasser Ahmed rechnet damit, dass die Arbeiten im Oktober oder November beginnen. Die Stadt hat ihren Teil erledigt, jetzt sind die privaten Investoren und die Bauwirtschaft am Zug, so Ahmed.
13: Es soll unten im Erdgeschoss natürlich ein großer Supermarkt herein, darüber wohnen, eine Kita. Und es soll auch eine Fassadenbegrünung Teil dieser Planungen sein. Und mir ist es auch ganz wichtig, dass auch ein Beitrag geleistet wird für die Aufwertung vom Aufsichtsplatz, dass alle Menschen in der Südstadt etwas von diesem Projekt haben.
12: Beginnen im Herbst tatsächlich die Bauarbeiten, wird der Lago di Aufsess dann nach 5 Jahren Stillstand verschwinden.
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15: Die Sonne, sie scheint und wechselt sich so ein bisschen mit den Wolken ab am fränkischen Himmel, aber sie ist auf jeden Fall am Start und wir schauen an die Nürnberger Burg. Da haben wir gerade 21 Grad und 20 messen wir bei euch in Erlangen beim Schlossgarten. Der N1 Wettertrend. Morgen wird es eigentlich wie heute etwas bewölkter, wird es dann aber schon übermorgen. 23 Grad aber maximal und weiterhin kein Regen in Sicht.
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15: Hi Autofahrer, kurzes Update. A9 Nürnberg Richtung Berlin. Vorsicht zwischen Hormersdorf und Plech. Hier ist ein Spanngurt auf dem rechten Fahrstreifen unterwegs. Außerdem B2 Nürnberg-Gräfenberg, Ortsdurchfahrt Fort, also die Hauptstraße, gerade immer noch wegen einem Großbrand gesperrt in beide Richtungen, auf jeden Fall in der nächsten Stunde noch. Geblitzt werde dann auch noch bei euch in Fürth in der Facher Straße und wenn ihr jetzt noch was entdeckt habt, einen Stau oder einen Blitzer, dann gerne jederzeit kostenlos bei uns melden, klingelt schnell durch oder schickt uns eine WhatsApp-Audio an die 0800 92 9 0929. Danke euch und gute Fahrt!
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15: kurz nach eins mit Moritz. Gemeinsam schippern wir noch gut durch diesen Montagnachmittag und starten rein in diese Stunde. Und ich sage guten Morgen an alle, die vielleicht gestern sich noch das WM-Finale reingezogen haben, wo die Nacht ein bisschen länger war. Der eine oder andere war vielleicht am Plärrer unterwegs, ist im Chor so mitgefahren, ne? Und jetzt erst aufgestanden, weil ihr euch freigenommen habt. Clever, sage ich dann nur. Und alle anderen, die kommen natürlich auch noch gut durch den Nachmittag. Gemeinsam wuppen wir das schon mit Bebe Rexha jetzt und New Religion, da hat sie den alten Kult-Party-Hit neu aufgelegt. Das ist das Update quasi 2.0 für euch.

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1: Hi, hier ist Hitradio N1 und dieser N1-Liebling von uns, der war bei uns um die Ecke zu Gast. Alvaro Soler, ja, und der hatte sich ein ganz besonderes Ziel gesetzt. Na, eigentlich hat er in Regensburg ein ganz normales Konzert gegeben, wo er auch Tickets verkauft hat, und hat dann aber eine super sweete Aktion gemacht. Hat nämlich sich so mit einer Initiative zusammengetan und dann auf der Straße gespielt, und das klang so.
2: Musik ist für alle, egal woher man herkommt. Guck mal, unsere Band, wir sind alle von verschiedenen Orten aus der ganzen Welt. Und das macht es auch schön.

0: Danke, Leute.
1: Super Stimmung natürlich und mega sweete Aktion feiern wir natürlich total. Unser Alvaro Soler. Coole Idee auf jeden Fall. Ihr hört die besten aktuellen Hits für euren Nachmittag, damit ihr mir noch gut durchkommt. Olivia Rodrigo jetzt mit Drop That.

0: Das sind die besten aktuellen Hits für euren Nachmittag hier auf Hitradio N1. Die hört ihr auch über DAB+, komplett rauschfrei. Und gleich gibt's wieder ein bisschen ordentlich WM-Stimmung für euch. Das sind Shakira und Burna Boy bei uns in der Playlist mit Die Die gleich hier.
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0: Hi Autofahrer, kurzes Update. Schaut gerade richtig gut aus. Ich habe keine Meldungen für euch. Ihr habt also freie Fahrt. Aber die Svenja hat mir auf WhatsApp geschrieben, bei euch in Ammerndorf werdet ihr in der Rotenburger Straße geblitzt. Außerdem steht einer in Viertel in der Karlsburger Straße, genauso wie in der Würzburger Straße, hier stadtauswärts auf Höhe von der Kanalbrücke. Habt ihr auch noch was entdeckt, einen Stau oder einen Blitzer? Dann gerne jederzeit kostenlos bei uns melden an die 0800 92 9 0 92 9. Danke euch und gute Fahrt.
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Hi, der Moritz hier. Ich wünsche euch einen schönen Nachmittag. Hey, die Sonne, sie scheint schön, zumindest hier auch in Nürnberg. In Nürnberger Burg, die ist schön angestrahlt. Ja, das ist doch Traumwetter in ganz Franken. Und wir haben den passenden Soundtrack für euch dazu. Jetzt The Bowser mit Magnetic. Der ist gerade total angesagt, vor allem auch auf Social Media. Und ich finde, der macht so richtig Bock auf den Sommer. Ne? Da könnte man fast ein bisschen tanzen im Sand, bis die Sonne untergeht. Das ist so ein bisschen der Vibe von diesem Sound, finde ich. Ja, auch so ein bisschen kühles Getränk in der Hand. Das würde mir schon schmecken. Also, könnt ihr ja vielleicht mal für den Feierabend überlegen. In Erlangen ist ja auch so ein Stadtstrand aufgebaut. Ja, könnt ihr da vielleicht mal vorbeischauen. Wir sind es aber auf jeden Fall für euch. Das ist The Bowser hier auf Hitradio N1.

0: Das sind die besten aktuellen Hits hier auf Hitradio N1 für euren Nachmittag. Und gleich haben wir genau das Richtige in der Playlist. Nämlich Teddy Swims mit seinem aktuellen Hit Mr. Know It All. Ganz entspannte Nummer und seine Hammerstimme obendrauf. Zum Genießen gibt's gleich für euch.
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0: Wir haben 2:02.
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13: Ich bin Joshua Heise. Die Unionsfraktion im Bundestag wählt am 29. Juli eine neue Spitze. Dafür haben die Parteichefs Merz und Söder eine Sondersitzung in der Sommerpause einberufen. Heiß im Rennen für den Posten sind Kanzleramtschef Frei und Innenminister Dobrindt. Hintergrund ist der Rücktritt von Jens Spahn nach der Debatte um seine Leihmutterschaft in den USA. Ist er die Lucky Number 7? Andy Burnham ist neuer Premierminister des Vereinigten Königreichs. Wie die britische Nachrichtenagentur PA meldet, beauftragte König Charles den Labour-Chef mit der Regierungsbildung. Burnham ist der 7. Regierungschef in 10 Jahren. Er folgt auf Keir Starmer, der nach mehreren politischen Fehlschlägen im Juni zurückgetreten war. Der sogenannte Gender Pay Gap ist im letzten Jahr kleiner geworden. Laut Bundesarbeitsagentur verdienten Frauen im Schnitt 309 Euro weniger im Monat als Männer. Im Jahr davor waren es noch 346 Euro. Hauptverantwortlich für die Lohnlücke sind demnach unterschiedliche Berufsfelder und familienbedingte Jobauszeiten, die Frauen häufiger nehmen als Männer.
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14: Mit Henrike Müller. Die hohen Temperaturen der vergangenen Wochen haben den Freibädern in Mittelfranken Rekordzahlen beschert. Auch in Nürnbergs Bädern herrscht derzeit Hochbetrieb, so Bürgermeister Andreas Kriegelstein.
15: Die aktuelle Freibadsaison ist natürlich in diesem besonderen Sommer sehr gut. Wir haben jetzt in allen Bädern neue Rekorde zu verweisen. Was aber auch besonders schön war, das war jetzt unser Spendenschwimmen, das wir in diesem Jahr das erste Mal durchgeführt haben. Jede Bahn wurde gezählt und am Schluss hat die Pürasser Brauerei einen Betrag von 1.500 Euro gespendet für einen guten Zweck.
14: Weil die Aktion Spendenschwimmen so gut angekommen ist, könnte es im kommenden Jahr eine Neuauflage geben.
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0: Wir schauen zu euch nach Fürth am Grünen Markt, am 21 Grad und 22 sind sogar bei uns in Nürnberg beim Henker Steg und die Sonne, die scheint in ganz Franken richtig, richtig schön bei blauem Himmel und nur wenige Wolken da oben. Der N1 Wettertrend, morgen wird's eher ähnlich wie heute und etwas bewölkter wird's dann aber übermorgen, 23 Grad maximal, aber weiterhin kein Regen in Sicht.
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0: Hi Autofahrer, kurzes Update, A9 Nürnberg Richtung Berlin, Vorsicht bei der Einfahrt Lauf, hier ist eine Ölspur und A9 München Richtung Nürnberg. Hier vor sich zwischen dem Dreieck Nürnberg-Feucht und dem Kreuz Nürnberg-Ost. Jetzt gekracht, alles noch ungesichert. Geblitzt werdet ihr in Fürth in der Rotenburger Straße statt auswärts in der 70er-Zone, ganz frisch reingekommen. Und die Svenja hat mir vorhin auf WhatsApp geschrieben. Ammerndorf in der Rotenburger Straße, da steht auch noch einer. Ihr habt auch was entdeckt, einen Stau oder einen Blitzer, dann sehr gerne kostenlos bei uns melden an die 0800 92 9 0929. Danke euch und gute Fahrt.
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0: Es ist kurz nach 2, ich bin der Moritz und gemeinsam kommen wir noch gut durch diesen Montagnachmittag. Und Leute, ich weiß, es ist Montag, da wollen wir es nicht übertreiben. Deswegen haben wir euch auch was ganz Entspanntes in die Playlist gepackt. Teddy Swims jetzt für euch mit Mr. Know-It-All. Ich liebe diese Nummer einfach. Seine Hammerstimme obendrauf auf diesen eher entspannten Song. Richtig was zum Zurücklehnen und Genießen. Gibt's jetzt für euch hier auf die Ohren. Das sind die besten aktuellen Hits und die hört ihr nur hier auf Hitradio N1.

Hi, hier sind Radio 1 für euren Nachmittag und viele von euch, die trainieren ja schon seit Wochen für den B2Run in Nürnberg und morgen ist es endlich soweit. Ja, geht der große Firmenlauf natürlich rum in den Dutzenteich auch rum in Nürnberg und dann auch mit großem Einlauf in das Max-Morlock-Stadion. Also eine einzigartige Möglichkeit, da auf jeden Fall mal reinzulaufen. Ist auch ein Hammergefühl, kann ich euch noch sagen. Bin auch schon mal mitgelaufen. Ja, und es sind auch richtig große Firmen dabei, zum Beispiel Siemens oder von Faber-Castell. Ihr seid alle am Start und habt euch da zusammengetan in Laufteams. Ja, und nicht nur ihr könnt laufen, sondern ihr könnt auch zugucken, denn es gibt tatsächlich auch Fan-Tickets. Und dann könnt ihr natürlich auch mitjubeln und mit den Kollegen und Kolleginnen feiern. Ich wünsche euch natürlich ganz viel Spaß

0: Das sind die besten aktuellen Hits hier auf Hitradio N1. Wir haben kurz vor 3:30. Ich freue mich, dass ihr mit am Start seid. Vielleicht seid ihr auch gerade unterwegs irgendwo und hört uns über die N1-App. Dann vielen Dank fürs Einschalten. Und wir starten gleich wieder durch mit Alex Warren und Fever Dream. Es könnte sogar der Sommerhit des Jahres werden. Passt aber auf jeden Fall perfekt zu dem Sonnenschein da draußen. Und der geht noch viel besser ins Ohr mit einer Kugel Eis in der Hand, würde ich sagen. Das wäre meine Empfehlung, wenn ihr irgendwo eine Eisdiele in der Nähe habt. Ansonsten einfach genießen. Gibt's gleich für euch. Alex Warren hier auf Hitradio N1.
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0: Hi Autofahrer, kurzes Update. A9 Berlin Richtung Nürnberg. Vorsicht zwischen der Einfahrt Nürnberg-Fischbach und dem Kreuz Nürnberg-Ost. Hier liegen Gegenstände auf der Autobahn. Außerdem A9 Gegenrichtung Nürnberg Richtung Berlin. Einfahrt Lauf, hier Vorsicht, hier ist eine Ölspur. Und der aktuellste Blitzer, der steht bei euch in Fürth in der Rotenburger Straße, stadtauswärts in der 70er-Zone. Und falls ihr jetzt noch was gesehen habt, einen Stau oder einen Blitzer, dann sehr gerne kostenlos bei uns melden an die 0800 92 9 0 92 9. Danke euch!
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Hi, hier ist Hitradio N1 und Leute, ich habe hier gerade den Fernseher laufen und sehe, dass live die spanische Nationalmannschaft jetzt auch gelandet ist in Madrid. Geht gerade raus aus dem Flieger und vorneweg ist natürlich der goldene Weltmeisterpokal gelaufen. Also, ja, werden sie gut empfangen und ich denke, da ist er noch heute fett Party angesagt. Jetzt sind sie auf jeden Fall erstmal sicher gelandet und wir von Hitradio N1, wir haben euch auch jetzt einen rausgesucht, der würde auf jeden Fall zum spanischen Wetter passen. So über 30 Grad und Sand und Meer. Das ist so ein bisschen das Feeling von Moving to the Sun, die brandneue Single von Uchel. Und die hat es auf jeden Fall richtig in sich. Die können jetzt schon mal schön laut aufdrehen. Die ist was zum Genießen. Jetzt Summer Vibes pur für euch hier auf Fit Radio N1.

0: Das ist Hitradio N1 um kurz vor drei und wir starten gleich rein in die neue Stunde ganz entspannt mit Kygo und seiner neuen Nummer Save My Love. Gibt's gleich für euch auf die Ohren.
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12: Ich bin Joshua Heise. Kinder und Jugendliche aus ärmeren Familien haben ein Recht auf einen sogenannten Teilhabebetrag. Der Zuschuss in Höhe von 15 Euro kann etwa für soziale und kulturelle Aktivitäten genutzt werden. Aber das Geld kommt bei über 80% der Berechtigten nicht an. Laut einer Studie der Bertelsmann Stiftung liegt das daran, dass der Betrag zu klein und der Aufwand bei der Beantragung zu groß ist. Der neue britische Premier Burnham hat nach seiner Ernennung durch König Charles die größten Veränderungen der letzten 40 Jahre angekündigt. Allen voran wolle er die Obdachlosigkeit im Land beenden, sagte der 56-Jährige in einer kurzen Rede. Großbritannien müsse der Welt zeigen, dass es die Stabilität wieder erlangen könne. Burnham war bisher Bürgermeister von Manchester. Wer folgt auf Jens Spahn an der Unionsfraktionsspitze? Das will die Bundestagsfraktion am 29. Juli in einer Sondersitzung entscheiden. Ursula Winkler berichtet.
13: Bei den Spekulationen wird am häufigsten Kanzleramt Schäffrey genannt. Aber auch etwa CDU-Generalsekretär Linnemann oder Innenminister Dobrindt sind im Gespräch. Gut möglich, dass dann auch das Kabinett umgebildet wird. Vergangene Woche hatten Spahn und sein Ehemann bekannt gegeben, dass sie Eltern eines Sohnes geworden sind, mit Hilfe einer Leihmutter in den USA.
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14: Mit Henrike Müller. Der Forstbetrieb Nürnberg warnt davor, Teile des Reichswalds zu betreten. Hintergrund ist der Windbruch durch die Gewitter in der vergangenen Woche. Besonders betroffen sind demnach Teile des Sebalder Reichswalds. Hier können beschädigte Bäume sowie abgebrochene Äste und Teile, die sich noch in den Baumkronen befinden, herabfallen. Teilweise blockieren auch noch umgestürzte Bäume die Forststraßen. Der Forstbetrieb Nürnberg ist aktuell noch dabei, die Schäden zu erfassen und räumt betroffene Wege nach und nach frei. Auch das Damm Wildgehege bei Nürnberg-Neuenhof wurde in der Sturmnacht massiv beschädigt. Rund 15 Tiere sind entlaufen. Die südlichen Bereiche des Nürnberger Reichswalds kamen glimpflicher davon.
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0: Sonne und Wolken wechseln sich jetzt ab am Nachmittag und wir schauen zu euch nach Erlangen bei den Arkaden. Da hat es gerade 21 Grad und 22 messen wir sogar bei uns in Nürnberg am Dutzenteich. Der N1-Wettertrend für die nächsten Tage. Morgen wird es eigentlich genauso wie heute. Dafür wird es übermorgen dann etwas bewölkter. 23 Grad maximal, aber weiterhin kein Regen in Sicht.
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0: Hi Autofahrer, kurzes Update. A9 Nürnberg Richtung Berlin. Hier immer noch Vorsicht bei der Einfahrt Lauf. Hier ist eine Ölspur. Und ihr werdet geblitzt bei euch in Fürth in der Rotenburger Straße statt auswärts in der 70er-Zone. Habt ihr auch noch was entdeckt? Ein Stau oder ein Blitzer? Dann gerne jederzeit kostenlos bei uns melden. Klingelt einfach schnell durch bei mir oder schickt eine WhatsApp-Audio an die 0800 92 9 0 92 9. Danke euch und gute Fahrt.
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0: Um kurz nach 3 mit Moritz. Ich freue mich, dass ihr mit am Start seid. Und gleich verrate ich euch in ein paar Minuten, wie ihr an einen Gutschein kommt, sodass wir eure nächsten Grillparty zum Beispiel bezahlen. Mehr dazu aber gleich. Und wir starten jetzt ganz entspannt rein mit Kygo, Khaled und Griffin. Das ist das Hammer-Feature Save My Love. Ganz entspannte Nummer. Also genau das Richtige jetzt für unseren Montagnachmittag.

Na Leute, was könnte das hier für ein Song sein? Klingelt's da vielleicht? Das ist dieser Banger hier. Du willst dein Body? Absoluter Sommerhit und so leicht hättet ihr 50 Euro abgestaubt. 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Und das hier, das sind die besten aktuellen Hits. Das ist Holly Humberstone für euch.

0: Kurz vor halb vier haben wir's. Ihr hört Hitradio N1 und das natürlich auch über eure Smart Speaker. Und gleich starten wir wieder durch mit Bebe Rexha und New Religion. Einem alten Kult-Party-Hit in einem kleinen Update, den sie da verpasst hat. Gibt's gleich für euch auf die Ohren und damit kommen wir gut durch diesen Montagnachmittag.
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0: Hey Autofahrer, kurzes Update. Schaut gerade richtig gut aus. Ich habe absolut keine Meldungen für euch und auch keine Blitze. Aber vielleicht habt ihr was entdeckt auf dem Weg, wo auch immer ihr hin seid. Vielleicht auch schon nach Hause, Feierabend. Was auch immer, Staus und Blitzer gerne jederzeit kostenlos bei uns melden. Einfach kurz durchrufen oder WhatsApp-Audio schicken an die 0800 92 9 0 92 9. Danke euch und gute Fahrt.
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0: Ihr hört Hit Radio N1 um kurz vor vier. Das sind die besten aktuellen Hits, damit ihr noch gut durch den Nachmittag kommt. Und wir starten dann auch gleich mal rein in der neuen Studio mit Shakira, Burner Boy und Die Die. Ein richtiges WM-Feeling. Da kann man auch mit den Spaniern schön mitfiebern. Und ich habe einen kleinen Event-Tipp für euch noch für Nürnberg. Und zwar am Sonntag startet im Luitpold Hahn schon das erste Classic Open Air. Also könnt ihr wieder Picknickdecke einpacken, ein paar Snacks und ein paar kühle Getränke. Ne? Die Staatsphilharmonie Nürnberg, die spielt da wieder gleich zweimal unter freiem Himmel. Los geht's um 11 Uhr vormittags schon mit dem Familienkonzert. Perfekt für alle, die Kids haben, so wie ich. Und ab 20 Uhr dann das große Abendkonzert. Ne? Und da kommen natürlich auch wieder zehntausende Fans. Also das ist immer ein Hammer-Event. Und natürlich ist der Eintritt komplett frei. Also ich kann es euch nur ans Herz legen. Das ist dann auch wieder das Classic Open Air in Nürnberg.
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17: Ich bin Joshua Heise. Zur Miete wohnen ist in Deutschland wieder teurer geworden. Laut Institut der Deutschen Wirtschaft verlangten die Vermieter im zweiten Quartal bundesweit 4% mehr als im Vorjahreszeitraum. Extrem verteuert haben sich die Mieten demnach in Köln und Hamburg mit rund 8 bzw. 6%, während sie in Stuttgart und Berlin um rund 1% stiegen. Die Bundesregierung hat der Opfer des missglückten Hitler-Attentats vor 82 Jahren gedacht. Bildungsministerin Prien sagte, der Widerstand erinnere daran, dass Demokratie von Menschen lebe, die bereit seien, Verantwortung zu übernehmen. Am 20. Juli 1944 hatte eine Gruppe um Graf von Stauffenberg versucht, Hitler mit einer Bombe zu töten. Der Versuch misslang und die Verschwörer wurden noch in derselben Nacht erschossen. Mit einem 10-Jahres-Plan will der neue britische Premier Burnham seinem Land mehr Luft zum Atmen geben. Das hat der 56-Jährige bei seiner Antrittsrede vor 10 Downing Street verkündet. Eins seiner Ziele? Die Obdachlosigkeit beenden. Außerdem will Burnham die politische Macht dezentralisieren, also weniger Regulierung aus London und mehr Selbstkontrolle für den Rest des Vereinigten Königreichs.
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18: Mit Henrike Müller. Nürnberg und Bad Windsheim haben als Kulisse gedient. Jetzt ist der erste Trailer des Hollywood-Streifens The Uprising online. Wer sich die knapp 2,5 Minuten ansieht, kann das Innere der Sebalduskirche und Häuser des Fränkischen Freilandmuseums erkennen. Der Film handelt vom historischen Bauernaufstand im England des 14. Jahrhunderts. Ein einfacher Bauer, gespielt von Spider-Man-Darsteller Andrew Garfield, wird zum Anführer wider Willen. Gedreht wurde der Film im vergangenen Jahr vorwiegend in Bayern, darunter für einige Wochen im Fränkischen Freilandmuseum und in und um die Nürnberger Sebalduskirche. In unsere Kinos kommt The Uprising dann ab dem 10. September.
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0: Wir schauen zu euch nach Fürth beim Stadttheater. Da hat es gerade 22 Grad. So viel messen wir auch bei uns am Planetarium in Nürnberg. Ja, und die Sonne, die ist jetzt am Nachmittag am Start, wechselt sich immer ein bisschen mit ein paar Wolken ab. Aber man sieht schon sehr viel Blau noch da oben am Himmel. Das ist sehr schön. Der N1 Wettertrend. Morgen wird es wie heute dann auch nochmal und etwas bewölkter ist es dann übermorgen. 23 Grad maximal bekommen wir in den nächsten Tagen. Weiterhin kein Regen in Sicht.
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0: Hi Autofahrer, kurzes Update. Der Tobi hat mich gerade angerufen, hat gesagt, er steht im Stau. A9 Berlin Richtung Nürnberg haben wir nämlich 4 Kilometer Stau zwischen dem Kreuz Nürnberg und Nürnberg-Fischbach. Hier ist die Fahrbahn auf einen Fahrstreifen verengt. Hier hat es nämlich gekracht mit einem LKW. Und das wirst du jetzt nicht gerne hören, lieber Tobi. Aber 40 Minuten, das ist jetzt der Zeitverlust, der gerade eben reinkam. Also drückt euch die Daumen, dass es sich aber schnell wieder auflöst. Außerdem Nürnberg-Bahnhofstraße zwischen Marienstraße und Käthe-Strope-Straße ist gerade in beide Richtungen gesperrt. Hier läuft aktuell ein Polizeieinsatz. Habt ihr auch noch was? Dann immer her damit. 0800 92 9 0299. Das ist die Nummer ins Studio. Danke euch und gute Fahrt.
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0: Um kurz nach 4, ich bin der Moritz und gemeinsam kommen wir noch gut durch diesen Montagnachmittag. Und es ist ein bisschen anstrengend, aber ich habe gleich ein bisschen einen richtigen Feelgood-Moment mitgebracht von Alvaro Soler, unserem N1-Liebling. Der hat nämlich eine ziemlich coole Aktion abgezogen. Was da los war, verrate ich euch in 10 Minuten. Und jetzt feiern wir ein bisschen gemeinsam mit den Spaniern ihren Weltmeistertitel mit dem offiziellen WM-Song. Das sind Shakira und Burna Boy mit Die Die. Habt ihr vielleicht auch gestern bei der Halftime-Show gesehen, dann beim Fußball das allererste Mal haben sie richtig abgeliefert.

Hi, hier ist Hitradio N1 und dieser N1-Liebling von uns, der war bei uns um die Ecke zu Gast. Alvaro Soler, ja, und der hatte sich ein ganz besonderes Ziel gesetzt. Eigentlich hat er in Regensburg ein ganz normales Konzert gegeben, wo er auch Tickets verkauft hat, hat dann aber eine super sweete Aktion gemacht, hat nämlich sich so mit einer Initiative zusammengetan und dann auf der Straße gespielt und das klang so.

0: Danke, Leute.
1: Super Stimmung natürlich und mega sweete Aktion feiern wir natürlich total. Ihr hört die besten aktuellen Hits für euren Nachmittag, damit ihr mir noch gut durchkommt.

0: So kommt ihr am besten durch euren Feierabend, in Richtung Feierabend vielleicht auch gleich. Das sind die besten aktuellen Hits hier auf Hitradio N1. Und wir haben gleich was ganz Entspanntes für euch in der Playlist. Teddy Swims, Mr. Know-It-All. Einfach diese Hammerstimme. Ich liebe diesen Track einfach. Können wir gleich uns gemeinsam aufdrehen und dann ein bisschen zurücklehnen und nochmal Energie tanken für unseren Nachmittag hier auf Hitradio N1. 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
0: Hi Autofahrer, kurzes Update. A3 Würzburg Richtung Regensburg, haben wir 12 Kilometer Stop and Go zwischen Nürnberg Nord und dem Kreuz Altdorf. Hier braucht ihr aktuell ein bisschen länger. A6 Nürnberg Richtung Heilbronn, haben wir 3 Kilometer Stau zwischen Schwabach West und Neudettelsau. Jetzt gekracht mit einem LKW. Vorsicht, das sind noch Reifenteile auf der Autobahn. Und A9 Berlin Richtung Nürnberg, haben wir 2 Kilometer Stau zwischen Schneitach und Laufhersburg. Achtung, auch hier Reifenteile auf der Autobahn und 10 Kilometer Stau zwischen Lauf und Nürnberg-Fischbach. Hier ist die Fahrbahn auf einen Fahrstreifen verengt. Jetzt gekracht mit einem LKW. Außerdem in Nürnberg die Bahnhofstraße immer noch gesperrt in beide Richtungen wegen einem Polizeieinsatz. Und falls ihr jetzt noch was habt, immer her damit. 0800
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0: 0
11: 92 9.
0: Danke euch.
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Schönen Nachmittag wünsche ich euch. Ihr hört Hitradio N1 mit den besten aktuellen Hits. Und der ist total angesagt. Justin Bieber zusammen mit Nicki Minaj, Beauty and the Beat, seit Wochen in den Charts und da nicht mehr wegzubekommen. Erst recht nicht, seit er gestern Abend aufgetreten ist, ne? Beim Finale der Fußball-Weltmeisterschaft. Da ist er in der Halftime-Show aufgetreten, ist eingewechselt worden quasi und war dann mit Gitarre in der Hand dagestanden, hat dazu ein bisschen gesungen. Eigentlich eine recht entspannte Nummer, die er da performt hat. Und ich denke, das tut seinem Hype keinen Abbruch. Also wir werden noch lange von ihm hören, denn die sind wieder zurück, natürlich auch nach dem großen Coachella-Auftritt. Also hier ist Justin Bieber für euch auf Hitradio N1.

0: Das sind die besten aktuellen Hits hier auf Hitradio N1 und mit denen starten wir dann gleich auch in Richtung Feierabend. Um kurz nach 5 nach den Nachrichten mit Alex Warren und Fever Dream. Ein richtiger Sommerhit, der perfekt zu diesem Sonnenschein, den wir noch draußen haben in ganz Franken passt. Außerdem ganz, ganz frisch mit dabei Flow mit Leak It, ganz entspannte Nummer, ganz frisch bei uns in der Playlist. Den gibt's gleich für euch auf die Ohren und ich hoffe, dann seid ihr auch so langsam in Richtung Feierabend unterwegs. Macht jetzt bei der Arbeit vielleicht noch mal die letzten To-Dos und dann können wir uns aber auch zusammenpacken. Und dann reicht's auch. Ist Montag. Ja, wir müssen es nicht übertreiben, Leute. Wir begleiten euch natürlich hier auf Hitradio N1 gleich hier mit den besten aktuellen Hits.
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10: Ich bin Joshua Heise. Der neue britische Premier Burnham hat nach seiner Ernennung durch König Charles die größten Veränderungen der letzten 40 Jahre angekündigt. Allen voran wolle er die Obdachlosigkeit im Land beenden, sagte der 56-Jährige in einer kurzen Rede. Großbritannien müsse der Welt zeigen, dass es die Stabilität wiedererlangen könne. Burnham war bisher Bürgermeister von Manchester. Mit der Arbeitsunfähigkeitsbescheinigung ab Tag 1 will die Bundesregierung den Krankenstand in Deutschland verringern. Eine neue DAK-Auswertung zeigt jetzt, die Krankheitsausfälle gehen schon zurück. Demnach waren Erwerbstätige im ersten Halbjahr im Schnitt 9,6 Tage krankgeschrieben, ein Minus von 0,3 Tagen. Häufigster Grund waren psychische Erkrankungen. Ein Bahnmitarbeiter, der bei einer eskalierten Ticketkontrolle aus einem fahrenden Regionalzug gefallen ist, ist außer Lebensgefahr. Der 26-Jährige war am Freitagabend bei Tempo 120 aus dem Zug gestürzt. Der tatverdächtige Fahrgast ist auf freiem Fuß, weil das Amtsgericht Karlsruhe einen Haftbefehl abgelehnt hat. Die Staatsanwaltschaft prüft jetzt Beschwerde dagegen.
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11: Mit Henrike Müller. Nach dem tödlichen Messerangriff in einer Nürnberger Spielhalle sind die Hintergründe weiter unklar. Ein 45 Jahre alter Mann soll im Stadtteil Tafelhof bei einem Streit eine Mitarbeiterin niedergestochen haben. Polizeisprecher Marc Siegel zum aktuellen Stand der Ermittlungen.
12: Ja, am Vormittag hat eine Obduktion des Leichnams der 35-jährigen Frau stattgefunden. Diese hat bestätigt, dass die Frau an Stichverletzungen verstorben ist. Der Tatverdächtige ist zwischenzeitlich einem Haftrichter vorgeführt worden. Dieser erließ Haftbefehl wegen Mordes.
11: Die Polizei hatte den Tatverdächtigen noch vor Ort in der Spielothek überwältigt und festgenommen. Er war mit einem Messer bewaffnet.
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0: Die Sonne ist am Start, dann zu blauer Himmel und nur so vereinzelt ein paar Wolken am fränkischen Himmel. Richtig schön, ja. Und wir schauen zu euch nach Erlangen am Hugenottenplatz. Da messen wir gerade 22 Grad, einen Tageshöchstwert und den haben wir auch erreicht an der Nürnberger Wörder Wiese. Der N1 Wettertrend. Morgen wird's nochmal wie heute und übermorgen dann etwas bewölkter. 23 Grad maximal auf jeden Fall in den nächsten Tagen und weiterhin kein Regen in Sicht.
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0: Hi Autofahrer, kurzes Update. Update. A3 Würzburg Richtung Regensburg. Haben wir 12 Kilometer Stop and Go zwischen Nürnberg-Nord und dem Kreuz Altdorf. A9 Berlin Richtung Nürnberg haben wir 7 Kilometer Stau zwischen Lauf und Nürnberg-Fischbach. Hier ist die Fahrbahn auf einen Fahrstreifen verengt. Der Tobi hat mir vorhin nochmal aktualisiert. Es steht hier ein defekter LKW und hier ist eine Ölspur. Also auch ein bisschen Vorsicht. Und Nürnberg-Bahnhofstraße immer noch gesperrt zwischen der Marienstraße und der Kette Strobelstraße. In beide Richtungen. Hier läuft gerade ein Polizeieinsatz. Außerdem werdet ihr geblitzt in Nürnberg in der Zerzabelshofstraße. Und wenn ihr jetzt noch was gesehen habt, dann sehr gerne kostenlos bei uns melden an die 0800 92 9 0299. Danke euch und gute Fahrt.
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0: Ab geht's in Richtung Feierabend. Es ist kurz nach 5. Ich bin der Moritz und begleite euch natürlich auch noch auf dem Weg nach Hause. Und die Sonne, sie scheint. Feierabend steht vor der Tür. Was wollen wir eigentlich noch mehr? Passend dazu haben wir jetzt Alex Warren bei uns in der Playlist, der ein richtiger Sommerhit ist. Ja, das ist Fever Dream und man sieht ihn schon auf dem Cover. Sehen mit einer Sonnenbrille auf, wie er in die Sonne schaut. Und das sind einfach diese Vibes dieses Songs. Gibt's jetzt für euch, damit ihr mir auch noch gut ankommt.

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Das hier, das sind die besten aktuellen Hits.

0: Kurz vor halb sechs, Hamas. Grüße gehen raus an alle, die jetzt schon im Auto sitzen, auf dem Weg hoffentlich in ihren Feierabend sind und uns vielleicht auch komplett rauschfrei über DAB Plus hören. Ich habe gleich ein kurzes Verkehrsupdate für euch und dann starten wir wieder durch, ganz entspannt, zusammen mit Kygo, Khaled und Griffin. Das ist Save My Love, ihr Hammer-Feature, gibt's gleich für euch auf die Ohren. Außerdem sind Tampa City am Start mit Self-Aware, ganz, ganz frisch reingekommen. Hören wir gleich mal gemeinsam rein, hier auf Hitradio N1.
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0: Hi Autofahrer, kurzes Update. A3 Würzburg Richtung Regensburg. Haben wir 12 Kilometer Stop-and-Go zwischen Nürnberg-Nord und dem Kreuz Altdorf. Er verliert hier 40 Minuten. A9 Berlin Richtung Nürnberg. 8 Kilometer Stau zwischen Lauf und Nürnberg-Fischbach. Die Fahrbahn ist hier immer noch auf einen Fahrstreifen verengt. Hier steht ein defekter LKW und es ist hier eine Ölspur. Vorsicht bitte. Südwestangente führt Richtung Nürnberg. Haben wir Stop-and-Go zwischen Kleinreuth und dem Kreuz Nürnberg-Hafen. Ihr verliert hier 10 Minuten. Genauso wie auf dem Frankenschnellweg. Fürth in Richtung Nürnberg. Hier haben wir Stau zwischen Fürth-Poppenreuth und der Janzenbrücke. Außerdem in Nürnberg immer noch die Bahnhofstraße gesperrt zwischen der Marienstraße und der Käthe-Strobel-Straße. In beide Richtungen sogar. Hier läuft ein Polizeieinsatz. Und dann werdet ihr noch geblitzt in Nürnberg in der Zerzabelshofstraße. Habt ihr auch noch was? Dann immer her damit. 0800
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0: 0
10: 92 9.
0: Danke euch.
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Ihr hört Hitradio in 1 um kurz vor 6 mit Moritz und gemeinsam starten wir in der nächsten Stunde noch rein in das Hit-Update. Das heißt, wir checken es ja aus, die frischesten Songs, die gerade eben erst erschienen sind. Und darf ich euch schon mal verraten, Teddy Swims legt direkt nochmal nach seinem aktuellen Hit, hat er Break Up in Reverse am Start. Stelle ich euch gleich vor und dann hören wir gemeinsam rein, gleich nach den Nachrichten hier auf Hitradio N1.

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17: Ich bin Joshua Heise. Mit einem 10-Jahres-Plan will der neue britische Premier Burnham seinem Land mehr Luft zum Atmen geben. Das hat der 56-Jährige bei seiner Antrittsrede vor 10 Downing Street verkündet. Eins seiner Ziele? Die Obdachlosigkeit beenden. Außerdem will Burnham die politische Macht dezentralisieren, also weniger Regulierung aus London und mehr Selbstkontrolle für den Rest des Vereinigten Königreichs. Das italienische Bahnunternehmen Italo hat 26 Hochgeschwindigkeitszüge bei Siemens Mobility bestellt. Kostenpunkt 3 Milliarden Euro. Außerdem gibt es nach Unternehmensangaben eine Option auf 14 weitere Züge. Italo will ab 2028 in den deutschen Markt einsteigen und die Strecken München-Köln-Dortmund sowie München-Berlin-Hamburg bedienen. Die Unionsfraktion im Bundestag wählt am 29. Juli eine neue Spitze. Dafür haben die Parteichefs Merz und Söder eine Sondersitzung in der Sommerpause einberufen. Heiß im Rennen für den Posten sind Kanzleramtschef Frei und Innenminister Dobrindt. Hintergrund ist der Rücktritt von Jens Spahn nach der Debatte um seine Leihmutterschaft in den USA.
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18: Mit Henrike Müller. Nach dem Übergriff auf einen 13-Jährigen sucht die Nürnberger Polizei jetzt einen unbekannten Zeugen. Der Vorfall passierte bereits am Dienstagabend an einer Bushaltestelle in der von der Tannstraße. Nach bisherigen Erkenntnissen soll ein 55-Jähriger den Jungen über längere Zeit an seiner Halskette gezogen, ihn umarmt und festgehalten haben. Der Jugendliche wurde dabei verletzt. Ein bislang unbekannter Mann griff ein und half dem 13-Jährigen, verließ den Ort aber noch vor dem Eintreffen der Polizei. Die ermittelt jetzt wegen des Verdachts der gefährlichen Körperverletzung und bittet den Helfer, sich zu melden.
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19: Wir schauen es euch nach Fürth im Stadtpark. Da messen wir 21 Grad und so viel haben wir auch bei uns in der Nürnberger Innenstadt direkt am Hauptmarkt. Also ein Mix aus Sonne und Wolken jetzt für unseren Feierabend und der N1-Wettertrend für die nächsten Tage. Morgen wird es eher nochmal wie heute, übermorgen dann schon etwas bewölkter. 23 Grad auf jeden Fall maximal und weiterhin kein Regen in Sicht.
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19: Hi Autofahrer, kurzes Update. A3 Würzburg Richtung Regensburg. Haben wir 12 Kilometer Stop and Go zwischen Nürnberg Nord und im Kreuz Altdorf. Er verliert hier 40 Minuten. A9 Berlin Richtung Nürnberg. 8 Kilometer Stau zwischen Lau und Nürnberg-Fischbach. Die Fahrbahn ist hier immer noch auf freien Fahrstreifen verengt. Hier steht ein defekter LKW und es ist hier eine Ölspur. Vorsicht bitte. Südwestangente führt Richtung Nürnberg. Haben wir Stop and Go zwischen Kleinreuth und dem Kreuz Nürnberg-Hafen. Ihr verliert hier 10 Minuten. Genauso wie auf dem Frankenschnellweg. Führt in Richtung Nürnberg. Hier haben wir Stau zwischen Fürth-Poppenreuth und der Janzenbrücke. Außerdem in Nürnberg immer noch die Bahnhofstraße gesperrt. zwischen der Marienstraße und der Käthe-Strobel-Straße in beide Richtungen sogar. Hier läuft ein Polizeieinsatz. Und dann werdet ihr noch geblitzt in Nürnberg in der Zerzabelshofstraße. Habt ihr auch noch was, dann immer her damit. 0800 92 9 0 92 9. Danke euch.
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19: Um kurz nach 6, ihr hört das Hit-Update hier auf Hitradio N1 mit Moritz. Gemeinsam checken wir sie aus, die frischesten Songs, die gerade eben erst erschienen sind. Und Teddy Swims legt jetzt direkt nochmal einen oben drauf. Nach seinem Dauerbrenner Mr. Know-It-All wünscht er sich jetzt in der neuen Single Break Up in Reverse. Er könnte den Trennungsschmerz einfach rückwärts abspulen. Diebes Thema auf jeden Fall, aber mit dieser wirklich gewaltigen Stimme, die uns natürlich immer wieder aufs Neue komplett umhaut, gibt's jetzt für euch. Hier ist Teddy Swims.

Metaller am Start aus Australien. Die haben eigentlich den Song Dracula rausgehauen, aber K-Pop-Sängerin Jenny hat daraus auch nochmal einen Remix gemacht. Im Gesang wechseln sie sich jetzt also ab, der Frontsänger von Tame Impala und Jenny. Und diese Version, die kommt richtig gut bei euch an, vor allem auf Social Media. Und deshalb hört ihr ihn jetzt hier auch, diesen Track, hier auf Hitradio N1.

0: Hi, ich bin der Moritz und ihr hört das Hit-Update hier auf Hitradio N1. Heißt, wir checken sie gemeinsam aus, die frischesten Songs, die gerade eben erst erschienen sind. Und da ist jetzt Lavinia am Start und sie hat uns mal selber verraten, worum es in ihrem aktuellen Track geht.
1: Im Kern geht's darum, sich frei zu fühlen, spontan zu sein und einfach das Leben zu feiern. Der Song hat für mich so eine Alles-ist-möglich-Energie. Einfach den Moment genießen und nicht an den eventuellen kleinen Kater von morgen denken.
0: Und wie das musikalisch klingt, das hören wir uns jetzt gemeinsam.

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Hier kommt das nächste Power-Duo beim Hit-Update hier auf Hitradio N1. Chart-Queen Leonie hat sich mit dem britischen Vocal-Wunder Callum Scott zusammengetan. Das Ergebnis ist Stay. Ist eine richtige Feel-Good-Hymne mit massiv Pop-Vibes, die perfekt jetzt euch durch den Abend bringt. Gönnt euch den Sound von zwei der aktuell krassesten Stimmen in ganz Europa. Hier sind sie für euch beim Hit-Update. Das sind die frischesten Songs, die gerade eben erst erschienen sind. Wir checken sie gemeinsam aus. Ich bin im

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Auf TikTok geht das Ding schon seit Wochen mit über 35 Millionen Views komplett steil. Jetzt ist der Track auch hier bei uns im Hit-Update auf Hitradio N1. Hi, ich bin der Moritz und gemeinsam checken wir sie aus, die frischesten Songs, die gerade eben erst erschienen sind. Aztec, DJ Coco und Vokalist Kurt D. bringen euch mit Everything's Alright den perfekten Mix. Auch so Tropical Vibes und ein bisschen Country in der Hook. Also absolute Anwärter auf einen super Sommer-Soundtrack. Hier ist für euch Aztec mit Everything's Alright.

Das war das Hit-Update hier auf Hitradio in 1. Wir haben sie gemeinsam ausgecheckt, die frischesten Songs, die gerade eben erst erschienen sind. Ich bin der Moritz, verabschiede mich jetzt in meinen Feierabend und bis zur vollen Stunde, da bekommt ihr noch wie gewohnt die besten aktuellen Hits hier auf die Ohren auf Hitradio N1.

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8: Ich bin Florian Klaus. Die EU hat den Online-Marktplatz AliExpress zu einer Strafe von 550 Millionen Euro verdonnert. Warum? Der Billiganbieter soll wochenlang illegale Produkte wie gefälschte Kleidung, unsicheres Spielzeug oder gefährliche Kosmetika nicht von der Plattform genommen und teilweise sogar beworben haben. 1. Mai hatte die EU eine 200 Millionen Euro Strafe gegen Temu verhängt. Die IG Metall in Bayern beklagt, dass immer mehr Tätigkeiten in der Produktion ins Ausland verlagert werden. Bei fast jedem zweiten Betrieb, in dem die Gewerkschaft nachgefragt hat, ist das in den vergangenen 12 Monaten passiert. Das sei ein Armutszeugnis für die bayerischen Unternehmen, so die IG Metall. Besonders dramatisch ist die Lage in der Autoindustrie. Dort ist der Anteil der Unternehmen, die Produktion verlagern, noch höher. Die deutsche Fußballnationalmannschaft gehört nicht mehr zu den 10 besten Teams der Welt. Nach dem WM-Aus im 16. Finale ist Deutschland in der FIFA-Weltrangliste auf Platz 12 zurückgefallen. Spanien hat nach seinem Finalsieg gegen Argentinien die Führung vom entthronten Champion übernommen. Auf Platz 3 und 4 folgen Frankreich und England.
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9: Mit Henrike Müller. Der Forstbetrieb Nürnberg warnt davor, den Reichswald zu betreten. Hintergrund ist der Windbruch durch die Gewitter in der vergangenen Woche. Besonders betroffen sind demnach Teile des Seebalder Reichswalds. Hier können beschädigte Bäume sowie abgebrochene Äste und Teile, die sich noch in den Baumkronen befinden, herabfallen. Teilweise blockieren auch noch umgestürzte Bäume die Forststraßen. Der Forstbetrieb Nürnberg ist aktuell noch dabei, die Schäden zu erfassen und räumt betroffene Wege nach und nach frei. Auch das Dammwildgehege bei Nürnberg-Neuenhof wurde in der Sturmnacht massiv beschädigt. Rund 15 Tiere sind entlaufen. Die südlichen Bereiche des Nürnberger Reichswalds kamen dagegen glimpflicher davon.
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10: Bis heute Nacht bleibt es bewölkt und trocken und die Temperaturen, die gehen dann runter auf 9 Grad in der Nacht. Der N1 Wettertrend. Morgen wird's wie heute. Etwas bewölkter wird's dann übermorgen und 23 Grad bekommen wir maximal. Kein Regen in Sicht.
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10: Ich bin Florian Klaus. Die Mietpreise in Deutschland steigen immer weiter. Im zweiten Quartal waren die Angebotsmieten bundesweit 4% höher als ein Jahr zuvor. Das hat das Institut der Deutschen Wirtschaft untersucht. David Riemer berichtet.
11: Vor allem in vielen Großstädten haben die Mieten kräftig zugelegt. Gleichzeitig ist dort das Mietangebot deutlich geschrumpft. Begründung des IW: Viele Menschen bleiben in ihren Wohnungen, weil sie ältere Mietverträge mit günstigen Mieten nicht aufgeben wollen. Anders sieht es beim Kauf von Immobilien aus. Die Preise legten bundesweit nur moderat zu.
10: Die Generalstaatsanwaltschaft München hat einen 15-Jährigen aus dem Landkreis Augsburg wegen Terrorverdachts angeklagt. Sie wirft dem Teenager vor, IS-Sympathisant zu sein und einen Anschlag auf eine Synagoge geplant zu haben. Zudem soll er Sprengstoff gehortet und Ende Oktober eine selbstgebaute Kugelbombe gezündet haben. Er sitzt in Untersuchungshaft. Sein Verteidiger weist die Anschlagspläne zurück. Nach ihrer Rückkehr aus den USA sind Spaniens Fußballweltmeister von König Felipe empfangen worden. Er gratulierte der Auswahl zu einem epischen Triumph nach einer wahren Odyssee und sprach von einer legendären und historischen Mannschaft. Der royale Empfang war nicht der letzte Termin der Fußballer heute. Zu einer großen WM-Feier in Madrid sind bis zu 1 Million Menschen erwartet worden.
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12: Mit Henrike Müller. Nürnberg und Bad Windsheim haben als Kulisse gedient. Jetzt ist der erste Trailer des Hollywood-Streifens The Uprising online. Wer sich die knapp 2,5 Minuten ansieht, kann das Innere der Sebalduskirche und Häuser des Fränkischen Freilandmuseums erkennen. Der Film handelt vom historischen Bauernaufstand im England des 14. Jahrhunderts. Ein einfacher Bauer, gespielt von Spider-Man-Darsteller Andrew Garfield, wird zum Anführer wider Willen. Gedreht wurde der Film im vergangenen Jahr vorwiegend in Bayern, darunter für einige Wochen im Fränkischen Freilandmuseum und in und um die Nürnberger Sebalduskirche. In unsere Kinos kommt The Uprising dann ab dem 10. September.
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13: Bis heute Nacht gehen die Temperaturen runter auf 9 Grad. Es bleibt weiterhin bewölkt, aber trocken. Der N1-Wettertrend für die nächsten Tage. Morgen wird's nochmal wie heute. Übermorgen dann etwas bewölkter und 23 Grad bekommen wir maximal in den nächsten Tagen. Weiterhin ist kein Regen in Sicht.
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2: Ich bin Katrin Steinberger. In Großbritannien soll ein frischer Wind wehen. Der neue Premierminister Burnham hat in seiner Antrittsrede die größten Veränderungen seit 40 Jahren angekündigt. Dafür hat er einen 10-Jahres-Plan versprochen. Zu seinen erklärten Zielen gehört unter anderem, die Obdachlosigkeit im Land zu besiegen. Außerdem sollen Dinge wie Wasser, Energie, Wohnungsbau und der Nahverkehr wieder mehr und mehr unter die Kontrolle der öffentlichen Hand kommen. Die Übernahme von Warner Brothers durch Paramount könnte nicht nur Hollywood verändern. 12 US-Bundesstaaten, die den Deal kippen wollen, haben vor Gericht einen ersten Erfolg erzielt. Für zunächst 2 Wochen liegt die Übernahme auf Eis. In der Zeit soll über eine längerfristige einstweilige Verfügung verhandelt werden. Die Bundesstaaten argumentieren unter anderem, dass der Zusammenschluss der beiden Filmgiganten den Wettbewerb verzerren würde. Nach ihrer Rückkehr aus den USA sind Spaniens Fußball-Weltmeister von König Felipe empfangen worden. Er gratulierte der Auswahl zu ihrem epischen Triumph nach einer wahren Odyssee und sprach von einer legendären und historischen Mannschaft. Nach dem royalen Empfang ging es für die Fußballer noch zu einer großen WM-Feier in Madrid.
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3: Mit Henrike Müller. Der Forstbetrieb Nürnberg warnt davor, den Reichswald zu betreten. Hintergrund ist der Windbruch durch die Gewitter in der vergangenen Woche. Besonders betroffen sind demnach Teile des Seebalder Reichswalds. Hier können beschädigte Bäume sowie abgebrochene Äste und Teile, die sich noch in den Baumkronen befinden, herabfallen. Teilweise blockieren auch noch umgestürzte Bäume die Forststraßen. Der Forstbetrieb Nürnberg ist aktuell noch dabei, die Schäden zu erfassen und räumt betroffene Wege nach und nach frei. Auch das Dammwildgehege bei Nürnberg-Neuenhof wurde in der Sturmnacht massiv beschädigt. Rund 15 Tiere sind entlaufen. Die südlichen Bereiche des Nürnberger Reichswalds kamen dagegen glimpflicher davon.
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1: Was für ein Finale und was für eine Show. Felix hier, guten Morgen. Spanien ist Fußball-Weltmeister. Lang war es gestern Abend zäh. Dann haben die Spanier in der Verlängerung allerdings aufgedreht. Messi und seine Argentinier mit 1:0 besiegt und sich zum zweiten Mal den WM-Titel geholt. Für mich als Musiker war aber eher die Halbzeitshow interessant. Sowas hat die FIFA nämlich beim Finale in New York zum allerersten Mal veranstaltet. Und das hat man auch ein bisschen gemerkt. Zuerst kam Madonna ins Stadion auf einem großen Buggy reingefahren.

0: Anschließend performte Star-Dirigent Gustavo Dudamel den Fußballbanger Seven Nations Army im Orchester mit dabei, übrigens Team Muppets. Wow, wow, wow, wow. Genau, dann hat die erfolgreichste K-Pop-Boygroup noch Dynamite performt, BTS. Justin Bieber wurde wie ein Wechselspieler mit einer Tafel eingewechselt und hat mich ehrlich gesagt ein bisschen enttäuscht und müde gemacht.
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0: Es ist schön, aber es macht jetzt nicht unbedingt so wahnsinnig krasse Stimmung. Ne? Zum Glück haben dann Shakira und Burna Boy noch den offiziellen WM-Song zum Besten gegeben. Da war ich dann echt wieder wach. Insgesamt war die Halbzeitpause dann statt einer Viertelstunde mit Auf- und Abbau satte 27 Minuten lang. Fast 12 Minuten Show gab's und am Ende haben die Spanier versucht, ihren Sieg zu feiern, auch wenn sich Donald Trump ständig auf sehr unangenehme Art und Weise ins Jubelbild versucht hat, reinzumogeln. Infantino brachte den verwirrten Mann dann auf die Seite.
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4: Martin Garrix und Ed Sheeran. Repeat it.

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2: Ich bin Katrin Steinberger. In Großbritannien soll ein frischer Wind wehen. Der neue Premierminister Burnham hat in seiner Antrittsrede die größten Veränderungen seit 40 Jahren angekündigt. Dafür hat er einen 10-Jahres-Plan versprochen. Zu seinen erklärten Zielen gehört unter anderem, die Obdachlosigkeit im Land zu besiegen. Außerdem sollen Dinge wie Wasser, Energie, Wohnungsbau und der Nahverkehr wieder mehr und mehr unter die Kontrolle der öffentlichen Hand kommen. Die Übernahme von Warner Brothers durch Paramount könnte nicht nur Hollywood verändern. 12 US-Bundesstaaten, die den Deal kippen wollen, haben vor Gericht einen ersten Erfolg erzielt. Für zunächst 2 Wochen liegt die Übernahme auf Eis. In der Zeit soll über eine längerfristige einstweilige Verfügung verhandelt werden. Die Bundesstaaten argumentieren unter anderem, dass der Zusammenschluss der beiden Filmgiganten den Wettbewerb verzerren würde. Wer übernimmt nach Jens Spahn an der Unionsfraktionsspitze? Die Entscheidung soll in einer Sondersitzung in der nächsten Woche fallen. Ursula Winkler berichtet aus Berlin.
3: Die 208 Abgeordneten der Unionsfraktion sind zum Teil schon im Urlaub, aber den müssen sie für die Sondersitzung in Berlin kurz unterbrechen. Aktuell wird über mehrere mögliche Spahn-Nachfolger spekuliert. Etwa Kanzleramtschef Frei wird oft genannt oder Generalsekretär Linnemann. Der Posten könnte auch erstmalig an eine Frau oder an die CSU gehen, denn auch Gesundheitsministerin Wacken und Innenminister Dobrindt sind im Gespräch.
2: Nach ihrer Rückkehr aus den USA sind Spaniens Fußball-Weltmeister von König Felipe empfangen worden. Er gratulierte der Auswahl zu ihrem epischen Triumph nach einer wahren Odyssee und sprach von einer legendären und historischen Mannschaft. Nach dem royalen Empfang ging es für die Fußballer noch zu einer großen WM-Feier in Madrid.
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4: Mit Henrike Müller. Nürnberg und Bad Windsheim haben als Kulisse gedient. Jetzt ist der erste Trailer des Hollywood-Streifens The Uprising online. Wer sich die knapp 2,5 Minuten ansieht, kann das Innere der Sebalduskirche und Häuser des Fränkischen Freilandmuseums erkennen. Der Film handelt vom historischen Bauernaufstand im England des 14. Jahrhunderts. Ein einfacher Bauer, gespielt von Spider-Man-Darsteller Andrew Garfield, wird zum Anführer wider Willen. Gedreht wurde der Film im vergangenen Jahr vorwiegend in Bayern, darunter für einige Wochen im Fränkischen Freilandmuseum und in und um die Nürnberger Sebalduskirche. In unsere Kinos kommt The Uprising dann ab dem 10. September.
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1: Sommer bei uns in Franken bedeutet ja, wir kommen quasi aus dem Feiern gar nicht mehr raus. Diese Woche zwei absolute Sommer-Highlights. Das Annafest in Forchheim startet am Freitag. 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Die Staatsphilharmonie in Nürnberg spielt ja gleich zweimal. Am Sonntag dann ab 11 ein Familienkonzert und ab 20 Uhr dann das große Abendkonzert. Also da könnt ihr euch schon mal mit Picknickdecke und leckeren Snacks eindecken und es euch da richtig gut gehen lassen. Viele Späße euch.
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1: Vor gar nicht allzu langer Zeit waren witzige Frauen im Fernsehen Mangelware. In den 80er, 90er Jahren dominierten Männer die deutsche Unterhaltungswelt. Die Dokumentation Was haben wir gelacht? Zeigt, wie sich das langsam änderte. Wegweisend für den Durchbruch weiblichen Humors war Hella von Sinnen. Esther Schweins, die in den 90ern mit RTL Samstagnacht ihren Durchbruch hatte, ist ihr dafür dankbar.
2: Hella von Sinnen hat den Weg geebnet für ganz viele, eine große Schar von Menschen, die am Rand standen, die mit ihr oder nach ihr durch geöffnete Pforten gegangen sind. Ich hoffe, ich trete ihr nicht zu nahe, wenn ich sage, wie viel Schmerz dem vorausgegangen ist.
1: Eine ganze Menge. Hella von Sinnen erinnert sich daran, wie sie in ihrer Kölner Heimat auf den ersten Karnevalssitzungen auftrat.
3: Anstrengend, war sehr anstrengend. Du weißt, wie gut du bist, du weißt, wie du Pointen setzt und du weißt, dass das Publikum lacht. Aber dann landest du eben auch auf Herrensitzungen und wenn eine Rednerin dann auch noch kam, gingen die geschlossen raus, um einen Kölsch zu trinken und ein Würstchen zu essen. Und das war sehr verletzend, das hat meine Gefühle verletzt.
1: Vor allem den damals bekannten Männern geht es an den Kragen. Neben Harald Schmidt kritisieren die Frauen vor allem Thomas Gottschalk. Für Bettina Böttinger war das Verhalten des Wetten-das-Stars schwer verdaulich.
4: Die ganze Familie haben da gehockt am Samstagabend. Ich hätte nicht gewusst, warum ich da hocken soll. Der hatte auch immer dieses Rollenverhalten. Er hatte das Sagen. Diese Rumtatscherei, das war ja jetzt nicht so krass, aber es war immer so latent vorhanden. Er war immer derjenige, der sich für wahnsinnig schön und für wirklich wahnsinnig sexy hielt. Und die Frauen hatten darauf zu reagieren.
1: Auch Gabi Köster und Maren Kreumann geben in Was haben wir gelacht? Einblicke in eine Zeit, die einem heute geradezu unglaublich erscheint. Stefan Grundler, Hitradio N1, Kinoredaktion.
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3: Ich bin Katrin Steinberger. Ermittlern aus Deutschland und den USA ist ein wichtiger Schlag gegen einen großen Phishing-Service gelungen. Die Ermittler haben die Infrastruktur des Dienstes Kratos zerschlagen und mehr als 200 Server abgeschaltet. Damit wurden Angriffe auf hunderttausende potenzielle Opfer aus über 30 Ländern verhindert. Laut BKA war Kratos ein digitaler Baukasten für täuschend echte Microsoft-Login-Seiten. In Alzenau im Landkreis Aschaffenburg ist ein Lastwagen verunglückt. Auslöser war ein Bienenstich. Der Fahrer wurde während der Fahrt gestochen, verlor die Kontrolle und der 40-Tonner kippte zur Seite auf einen Fahrradweg. Der LKW war mit rund 20 Tonnen purem Betonsteinen beladen. Der LKW samt der Steine wurde vom Abschleppdienst geborgen. Die Feuerwehr befreite den Fahrer. Spaniens Hauptstadt Madrid steht ganz im Zeichen des WM-Triumphs der spanischen Fußballnationalmannschaft. Die Spieler sind nach Stationen bei König Felipe und Ministerpräsident Sanchez in einem offenen Bus durch die Innenstadt gefahren, begleitet von mehr als 1 Million Fans. Ab morgen starten die Profis in ihren Sommerurlaub.
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4: Mit Henrike Müller. Nach dem tödlichen Messerangriff in einer Nürnberger Spielhalle sind die Hintergründe weiter unklar. Ein 45 Jahre alter Mann soll im Stadtteil Tafelhof bei einem Streit eine Mitarbeiterin niedergestochen haben. Polizeisprecher Marc Siegel zum aktuellen Stand der Ermittlungen.
5: Ja, am Vormittag hat eine Obduktion des Leichnams der 35-jährigen Frau stattgefunden. Diese hat bestätigt, dass die Frau an Stichverletzungen verstorben ist. Der Tatverdächtige ist zwischenzeitlich einem Haftrichter vorgeführt worden. Dieser erließ Haftbefehl wegen Mordes.
4: Die Polizei hatte den Tatverdächtigen noch vor Ort in der Spielothek überwältigt und festgenommen. Er war mit einem Messer bewaffnet.
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0: So Leute, jetzt wird's ein bisschen sentimental und nostalgisch. Felix, guten Morgen. Kennt ihr noch diesen Geschmack, der euch mit einem Schluck sofort in die Kindheit zurückbeamt? Genau das passiert gerade mit dem Kult-Eistee River. Nach 17 Jahren war der Klassiker jetzt plötzlich wieder bei Aldi Nord im Regal. In der alten Retro-Verpackung und in den Sorten Pfirsich und Zitrone. Für viele ist das mehr als nur Eistee. Das ist Freibad, Sommerferien, Pausenhof und mit Freunden draußen unterwegs sein. Ein Tetrapack, ein Strohhalm und kurz fühlt sich alles wieder an wie früher. Und offenbar schmeckt er auch noch genauso. Extrem süß, intensiv und genauso, wie viele ihn in Erinnerung haben. Manche sagen sogar, eigentlich viel zu süß für heutzutage. Aber genau deshalb perfekt für diesen kleinen Nostalgie-Kick. Kein Wunder also, dass die Packungen innerhalb kürzester Zeit ausverkauft waren und kurzfristig sogar für 199 Euro bei eBay angeboten wurden. Einmal gibt's noch die Chance aufs Kultgetränk. Ab 10. August soll es wieder eine Charge geben. Hoffentlich dann auch hier bei uns, bei Aldi Süd.
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6: Ich bin Katrin Steinberger. Ermittlern aus Deutschland und den USA ist ein wichtiger Schlag gegen einen großen Phishing-Service gelungen. Die Ermittler haben die Infrastruktur des Dienstes Kratos zerschlagen und mehr als 200 Server abgeschaltet. Damit wurden Angriffe auf hunderttausende potenzielle Opfer aus über 30 Ländern verhindert. Laut BKA war Kratos ein digitaler Baukasten für täuschend echte Microsoft-Login-Seiten. Die Spritpreise sind in den vergangenen 2 Wochen wieder stark gestiegen. Die Bundesregierung plant aber im Moment keine neuen Entlastungen für Autofahrer. Das hat ein Regierungssprecher jetzt betont. Ursula Winkler berichtet.
7: Seit Beginn des Monats greift der Tankrabatt nicht mehr und zuletzt ist auch der Ölpreis kräftig nach oben gegangen. Der ADAC rechnet bald mit einem neuen Preisrekord bei E10, sollte sich die Lage nicht ändern. Auch der Regierungssprecher verweist bei den Preisschwankungen auf die Lage im Irankrieg. Damit werde man noch eine Weile leben müssen, sagte er. Er versicherte, die Bundesregierung werde die Entwicklung genau beobachten. Aber momentan gäbe es keine Notwendigkeit für neue Entlastungen.
6: In Alzenau im Landkreis Aschaffenburg ist ein Lastwagen verunglückt. Auslöser war ein Bienenstich. Der Fahrer wurde während der Fahrt gestochen, verlor die Kontrolle und der 40-Tonner kippte zur Seite auf einen Fahrradweg. Der LKW war mit rund 20 Tonnen purem Betonsteinen beladen. Der LKW samt der Steine wurde vom Abschleppdienst geborgen. Die Feuerwehr befreite den Fahrer. Spaniens Hauptstadt Madrid steht ganz im Zeichen des WM-Triumphs der spanischen Fußballnationalmannschaft. Die Spieler sind nach Stationen bei König Felipe und Ministerpräsident Sanchez in einem offenen Bus durch die Innenstadt gefahren, begleitet von mehr als 1 Million Fans. Ab morgen starten die Profis in ihren Sommerurlaub.
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8: Mit Henrike Müller. Der Forstbetrieb Nürnberg warnt davor, den Reichswald zu betreten. Hintergrund ist der Windbruch durch die Gewitter in der vergangenen Woche. Besonders betroffen sind demnach Teile des Sebalder Reichswalds. Hier können beschädigte Bäume sowie abgebrochene Äste und Teile, die sich noch in den Baumkronen befinden, herabfallen. Teilweise blockieren auch noch umgestürzte Bäume die Forststraßen. Der Forstbetrieb Nürnberg ist aktuell noch dabei, die Schäden zu erfassen und räumt betroffene Wege nach und nach frei. Auch das Dammwildgehege bei Nürnberg-Neuenhof wurde in der Sturmnacht massiv beschädigt. Rund 15 Tiere sind entlaufen. Die südlichen Bereiche des Nürnberger Reichswalds kamen dagegen glimpflicher davon.
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1: Dieser N1-Liebling von uns, der war bei uns um die Ecke zu Gast. 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
1: Vor 2 Jahren kamen in So klingt das Leben bei einem Schiffsunglück mehrere Bewohner eines spanischen Fischerdorfs ums Leben. Um die Stimmung zu heben, hat Luis einen Vorschlag. Das Dorf soll an einem Musikwettbewerb für den Folkloretanz Rondalla mitmachen.
2: Aber glaubt ihr nicht, dass das helfen könnte? Allein die Vorfreude in der Weihnachtszeit. Und wenn die Rondalla für etwas steht, dann für die Gemeinschaft. Die Bar deines Vaters ist immer voll, wenn wir im Viertel spielen.
3: Bis seine Freirunden den ganzen Gewinn wieder auffressen.
2: Anton?
4: Nein, nein. Fang gar nicht erst mit der Schneiderei an. Nie ist Geld für die Westen oder die Anzüge der Fahnenträger da.
2: Aber wenn wir den Wettbewerb gewinnen, könnten wir das Geld den Angehörigen der Opfer spenden.
1: Immer mehr Dorfbewohner wollen bei der Rondalla mitmachen. Nur die 18-jährige Andrea nicht. Ihre Mutter versucht mal wieder, sie zu überreden.
5: Wir haben schon über 60 Anmeldungen für die Rondalla. Genug, um am Wettbewerb teilzunehmen. Du sollst die Dudelsäcke anführen.
6: Ich soll was? Ich will nicht spielen.
5: Du spielst doch den ganzen Tag.
6: Ja, aber für mich.
5: Und für Papa.
6: Genau, aber er ist nun mal nicht mehr da.
5: Glaubst du nicht, es würde ihm gefallen, wenn du mitmachst?
6: Ich weiß nicht, sollen wir ihn vielleicht mal fragen?
1: Den Tod ihres Vaters bei dem Schiffsunglück hat Andrea immer noch nicht überwunden. An ihrer Anti-Einstellung gegenüber der Rondalla kann auch ihr Jugendfreund Elias, der mittlerweile an der Elite-Uni in Berkeley studiert, nichts ändern.
7: Machst du bei der Rondalla mit?
6: Nein. Und du? Klar, du nicht. Wenn du dich nie blicken lässt, wie soll das bei der Rondalla gehen? Ein Star wie du mischt sich nicht unter den Pöbel.
7: Korrekt. Aber dir würde es gut tun.
6: Fang jetzt bloß nicht so an wie meine Mutter.
7: Mein Stipendium habe ich doch nur wegen der Rondalla. Die Berkeley-Leute fahren alle voll auf den ganzen Traditionsscheiß ab. Gib extra Punkte.
6: Das passt jetzt nicht.
1: Aber Andrea macht dann doch mit und bringt das Dorf beim Rondalla-Wettbewerb entscheidend weiter. Die ein oder andere Schwäche bei der Handlung macht So klingt das Leben mit tollen Bildern und Musik locker wieder wett. Stefan Grundler, Hitradio N1 Kinoredaktion.
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3: Ich bin Katrin Steinberger. Großer Erfolg im Kampf gegen Cybercrime. Ermittler aus Deutschland und den USA haben den Phishing-Service Kratos zerschlagen. Die komplette Infrastruktur mit über 200 Servern ist vom Netz der Entwickler in Indonesien festgenommen. Kratos war ein Baukasten für gefälschte Microsoft-Authentifizierungsseiten, mit denen Passwörter und E-Mail-Adressen abgegriffen wurden. Über Kratos liefen monatlich rund 15.000 Phishing-Kampagnen. Das italienische Bahnunternehmen Italo hat 26 Hochgeschwindigkeitszüge bei Siemens Mobility bestellt. Kostenpunkt 3 Milliarden Euro. Außerdem gibt es nach Unternehmensangaben eine Option auf 14 weitere Züge. Italo will ab 2028 in den deutschen Markt einsteigen und die Strecken München, Köln, Dortmund sowie München, Berlin, Hamburg bedienen. Wie geht es weiter mit Lionel Messi im Trikot der argentinischen Fußballnationalmannschaft? Nach dem verlorenen WM-Finale gegen Spanien meldet sich der 39-Jährige jetzt bei Instagram und spricht von unermesslichem Schmerz und einer Wunde, die Zeit braucht. Der Superstar blieb beim 0:1 blass, verließ das Stadion in East Rutherford kommentarlos. Es war schon seine 6. WM, vieles wirkte wie ein Abschied.
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4: Mit Henrike Müller. Nürnberg und Bad Windsheim haben als Kulisse gedient. Jetzt ist der erste Trailer des Hollywood-Streifens The Uprising online. Wer sich die knapp 2,5 Minuten ansieht, kann das Innere der Sebalduskirche und Häuser des Fränkischen Freilandmuseums erkennen. Der Film handelt vom historischen Bauernaufstand im England des 14. Jahrhunderts. Ein einfacher Bauer, gespielt von Spider-Man-Darsteller Andrew Garfield, wird zum Anführer wider Willen. Gedreht wurde der Film im vergangenen Jahr vorwiegend in Bayern, darunter für einige Wochen im Fränkischen Freilandmuseum und in und um die Nürnberger Sebalduskirche. In unsere Kinos kommt The Uprising dann ab dem 10. September.
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1: Kennt ihr diese Leute, die immer richtig gut riechen, aber nicht so, als hätten sie gerade eine halbe Parfümflasche benutzt? Felix, sehr guten Morgen. Genau, das ist aktuell der große Dufttrend. Parfums, die eher nach frisch geduscht, eingecremter Haut oder sauberer Bettwäsche riechen. Das Ziel, der Duft soll kaum auffallen, aber trotzdem für Komplimente sorgen. Also nicht, boah, krasses Parfum, sondern eher, warum riechst du eigentlich immer so gut? Ein Duft, der genau dafür gerade gefeiert wird, ist Fleur de Peau von Diptyque. Im Mittelpunkt steht Moschus, aber nicht schwer oder intensiv, sondern weich, warm und pudrig. Dazu kommen frische Mandarine, rosa Pfeffer, elegante Iris, Magnolie und Ambrette-Samen. Das Ganze soll sich auf der Haut fast wie ein weicher Kaschmir-Pulli anfühlen. Dezent, clean und ziemlich gemütlich. Das Beste, obwohl der Duft so zurückhaltend ist, hält er offenbar ziemlich lange. Das ist doch gut. In diesem Sinne, schön drauf sprühen und gut riechen und frisch geduscht sein.
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2: Time Impala und Jenny. 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
7: Ich bin Katrin Steinberger. Großer Erfolg im Kampf gegen Cybercrime. Ermittler aus Deutschland und den USA haben den Phishing-Service Kratos zerschlagen. Die komplette Infrastruktur mit über 200 Servern ist vom Netz der Entwickler in Indonesien festgenommen. Kratos war ein Baukasten für gefälschte Microsoft-Authentifizierungsseiten, mit denen Passwörter und E-Mail-Adressen abgegriffen wurden. Über Kratos liefen monatlich rund 15.000 Phishing-Kampagnen. Die EU verhängt 550 Millionen Euro gegen AliExpress. Gefälschte Klamotten und Spielzeug, das nicht sicher für Kinder ist. Die Produkte beim Online-Händler sind oft billig, aber nach Ansicht der EU-Kommission eben auch illegal. Michael Brandt hat die Einzelheiten.
8: Wie die EU-Kommission mitteilte, hat der Alibaba-Konzern nicht genug getan, um die Verbraucher davor zu schützen. Das Verhalten von AliExpress sei unfair gegenüber Unternehmen, die sich an Regeln hielten. Die chinesische Firma habe zu wenig Kontrolleure und Händler solcher illegalen Artikel seien nicht bestraft worden, sondern oft davongekommen.
7: Das italienische Bahnunternehmen Italo hat 26 Hochgeschwindigkeitszüge bei Siemens Mobility bestellt. Kostenpunkt 3 Milliarden Euro. Außerdem gibt es nach Unternehmensangaben eine Option auf 14 weitere Züge. Italo will ab 2028 in den deutschen Markt einsteigen und die Strecken München, Köln, Dortmund sowie München, Berlin, Hamburg bedienen. Wie geht es weiter mit Lionel Messi im Trikot der argentinischen Fußballnationalmannschaft? Nach dem verlorenen WM-Finale gegen Spanien meldet sich der 39-Jährige jetzt bei Instagram und spricht von unermesslichem Schmerz und einer Wunde, die Zeit braucht. Der Superstar blieb beim 0:1 blass, verließ das Stadion in East Rutherford kommentarlos. Es war schon seine sechste WM. Vieles wirkte wie ein Abschied.
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9: Mit Henrike Müller. Nach dem tödlichen Messerangriff in einer Nürnberger Spielhalle sind die Hintergründe weiter unklar. Ein 45 Jahre alter Mann soll im Stadtteil Tafelhof bei einem Streit eine Mitarbeiterin niedergestochen haben. Polizeisprecher Marc Siegel zum aktuellen Stand der Ermittlungen.
10: Ja, am Vormittag hat eine Obduktion des Leichnams der 35-jährigen Frau stattgefunden. Diese hat bestätigt, dass die Frau an Stichverletzungen verstorben ist. Der Tatverdächtige ist zwischen zeitlich einem Haftrichter vorgeführt worden, dieser erließ Haftbefehl wegen Mordes.
9: Die Polizei hatte den Tatverdächtigen noch vor Ort in der Spielothek überwältigt und festgenommen. Er war mit einem Messer bewaffnet.
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1: Versprich mir, dass du zurückkehren wirst.
2: Und wenn ich nicht kann?
3: Tja, als hätte es König Odysseus zu Beginn von Die Odyssee geahnt. Sein Feldzug gegen Troja dauert schon Jahre, als er dann auch noch von den griechischen Göttern aufgehalten wird. Götter hin oder her, Odysseus und seine Männer wollen unbedingt nach Hause.
2: Nach Jahren des Krieges konnte sich niemand zwischen meine Männer und ihre Heimat stellen. Nicht einmal ich.
3: Zumal es in Odysseus Königreich Ithaka kräftig brodelt. Der König ist schon so lange weg, dass es seine Frau und sein Sohn mit mächtigen Zweiflern zu tun bekommen.
4: Ithaka ist ein Königreich ohne König.
5: Ithakas König wird wiederkommen.
6: Mein Vater kehrt wieder heim.
4: Du sehnst dich nach einem Vater, den du nie gekannt hast. Wie ein winzelnder Bastard.
7: Ich könnte den Thron besteigen.
3: Was daraus wird, haben wir ja alle in der Schule gelernt. Auch Meisterregisseur Christopher Nolan hat Homers Odyssee gelesen. Und der Macher bahnbrechender Filme wie Oppenheimer und Inception hat sich gedacht, in dieser zutiefst menschlichen Geschichte sind all meine Filme drin. Krieg, Verlust, Liebe. Und das wollte Christopher Nolan zeitgemäß ins Kino bringen.
8: All of my other movies are in there. It's a very, very human story. A story about war and loss and love. I mean, it's just all in there. And so we really wanted to bring it to modern cinema.
3: Das ist ihm wahrlich gelungen. Dazu tragen auch seine Schauspieler bei. Darunter Matt Damon als Odysseus. Für den Oscar-Gewinner war es die beste Rolle seines Lebens. Allein die Größe der Filmproduktion raubte ihm den Atem.
9: It's really the best role I've ever been offered in my life. And so I felt like a tremendous responsibility. Just the size of the production is the first thing that kind of took my breath away.
3: Klarer Fall, die Odyssee ist richtig großes Kino mit gewaltigen Bildern und gigantischen Schlachten. Ein Spektakel, das nur auf der großen Leinwand optimal rüberkommt. Stefan Grundler, Hitradio N1 Kinoredaktion.
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2: Ich bin Katrin Steinberger. Ermittlern in den USA und Deutschland ist ein wichtiger Schlag gegen Phishing-Kriminelle gelungen. Nach Angaben des BKA haben sie die Infrastruktur des Dienstes Kratos lahmgelegt. Der mutmaßliche Entwickler wurde in Indonesien festgenommen. Der Dienst bot einen digitalen Baukasten an, mit dem vor allem Microsoft-Webseiten täuschend echt nachgebaut wurden. Die Gruppe soll Zugangsdaten hunderttausender Opfer in über 30 Staaten gestohlen haben. Mit den bayerischen Sommerferien am Horizont beginnt am Flughafen München die größte Reisezeit des Jahres. Von Ende Juli bis Mitte September sind mehr als 43.000 Flüge zu 212 Zielen geplant. Allein am ersten Ferienwochenende werden rund 390.000 Passagiere erwartet. Insgesamt rechnet der Airport mit mehr als 6 Millionen Reisenden. Die FIFA untersucht das Verhalten des argentinischen Fußballnationalteams nach dem WM-Finale gegen Spanien. Nach der 0:1-Niederlage kam es zu unschönen Szenen. Leandro Paredes erhielt nach einer Tätlichkeit gegen Spaniens Gavi die rote Karte. Auch andere Teammitglieder könnten belangt werden.
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3: Mit Henrike Müller. Der Forstbetrieb Nürnberg warnt davor, den Reichswald zu betreten. Hintergrund ist der Windbruch durch die Gewitter in der vergangenen Woche. Besonders betroffen sind demnach Teile des Sebalder Reichswalds. Hier können beschädigte Bäume sowie abgebrochene Äste und Teile, die sich noch in den Baumkronen befinden, herabfallen. Teilweise blockieren auch noch umgestürzte Bäume die Forststraßen. Der Forstbetrieb Nürnberg ist aktuell noch dabei, die Schäden zu erfassen und räumt betroffene Wege nach und nach frei. Auch das Dammwildgehege bei Nürnberg-Neuenhof wurde in der Sturmnacht massiv beschädigt. Rund 15 Tiere sind entlaufen. Die südlichen Bereiche des Nürnberger Reichswalds kamen dagegen glimpflicher davon.
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